0: Das unfallfreie Integrieren eines Nebensatzes in einen Hauptsatz fällt nicht jedem immer leicht.
1: Wir machen trotzdem weiter und brechen die Sendung hier nicht ab.
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3: Und heute durchblicken und durchpflügen wir die solidarische Landwirtschaft am Kreuthof. Und dazu spreche ich mit meinem Studiogast Elisabeth Niebel. Mein Name ist Olli Schwarz.

0: Radio Fips mit der Sendung Durchblick und heute betrachten wir die solidarische Landwirtschaft am Kreuthof und bei uns im Studio ist die Elisabeth Niebel. Ich weiß nicht, Elisabeth, hast du auch ein Bett im Kornfeld bei euch?
1: Ich habe kein Bett im Kornfeld. Nein. Vielen Dank für die Einladung. Ich freue mich, dass ich hier sein darf und dass ich heute mit dir sprechen darf und euch alles erzählen, was euch interessiert.
0: Ja, es interessiert uns sehr, zumindest mich jetzt für meinen Teil, weil ich habe noch gar nicht so große Einblicke in die solidarische Landwirtschaft und habe auch erst durch den Kontakt jetzt mit euch davon erfahren, dass es das hier im Landkreis Göppingen, am Kreuthof auch gibt. Wie bist du denn eigentlich zur Landwirtschaft gekommen oder wie hast du das Interesse entdeckt an der solidarischen Landwirtschaft?
1: Ja, wie bin ich dazu gekommen? Also, vielleicht mal ganz kurz noch zu mir, damit ihr wisst, mit wem ihr es zu tun habt. Elisabeth Niebel, du hast es gerade schon gesagt. Ich wohne mit meiner Familie in Farndau, also gar nicht weit hier vom Studio. Und ich bringe ein lang gehegtes Interesse für ökologische Themen, für Nachhaltigkeit mit. Und als ich nach Göppingen gezogen bin, habe ich mich ganz aktiv auf die Suche gemacht nach einer solidarischen Landwirtschaft. Ich wollte unbedingt Teil einer SOLAWI, das ist das Kürzel für solidarische Landwirtschaft, ich wollte unbedingt Teil einer SOLAWI sein und war dann einigermaßen überrascht, dass es gar nicht so viele Höfe gibt, aber immerhin, es gibt den Kreuthof in Heiningen, der liegt zwischen Göppingen und zwischen Göppingen und Heiningen auf der rechten Seite. Und den gibt es. Und das habe ich voller Freude entdeckt. Und dann habe ich mich gleich dort gemeldet und mit Erstaunen festgestellt, dass es eine Warteliste gibt. Also ich konnte da gar nicht direkt so reinspringen, wie ich mir das gedacht hatte. Es gab eine Warteliste. Es gab also mehr Interessenten, als es Plätze in der SOLAWI gab und dann habe ich mich erstmal auf die Warteliste setzen lassen und musste mich dann ein bisschen gedulden.
0: Ja, also das Bett im Kornfeld hat noch ein bisschen gedauert. Aber vielleicht erklärst du uns mal ganz kurz, was ist denn eigentlich die solidarische Landwirtschaft? Was versteht man darunter?
1: Ja, also kurz gesagt, kannst du dir das so vorstellen, es schließen sich mehrere Privathaushalte zusammen. Und gemeinsam tragen sie die Kosten und auch die Risiken für einen landwirtschaftlichen Betrieb. Und im Gegenzug für dieses Engagement bekommen die sogenannten Anteilseigner in regelmäßigen Abständen, bei uns ist es wöchentlich, einen frischen Anteil der Ernte.
0: Das heißt, der Lohn ist eigentlich das, was man an Arbeit reinsteckt. Also im Prinzip ist das ähnlich, wie wenn ich bei mir jetzt vorm Haus ein kleines Landwirtschaftsstück hätte, da Kartoffeln und Möhren anpflanzen würde und das dann ernten kann, nur dass eben das ein größeres Feld ist, ein größeres Gebiet und auch wahrscheinlich landwirtschaftliche Fahrzeuge und Hilfsmittel zur Verfügung stehen.
1: Ja, also der Kreuthof ist eine Landwirtschaft, ist ein landwirtschaftlicher Betrieb, ist ein Familienbetrieb, den gibt es auch schon lange. Und im Grunde ist es so, du kannst dir das so vorstellen, du könntest im Grunde auch eine solidarische Landwirtschaft aufmachen, wenn du einen Acker hättest, also eine kleine Fläche und wenn du Anteilseigner finden würdest. Also die Anteilseigner, die den Betrieb oder den Bauernhof sozusagen tragen, die machen zwei Dinge. Erstens, sie finanzieren die Landwirtschaft und zwar in der Regel im Vorfeld. Also wir stellen die Finanzierung für ein Wirtschaftsjahr auf die Beine. Das ist erzeugt Planungssicherheit für den Landwirt und wir helfen aber auch in gewisser Form mit. Also zum Beispiel heute, ich weiß nicht, ob Sie noch dabei sind, aber unsere Landwirtin hat heute den Aufruf gemacht, dass sie heute Zwiebeln steckt und wer helfen möchte, wer Zeit hat, kann mit dabei sein. Also die Finanzierung ist das eine und in gewisser Form, das ist keine Pflicht, aber ein kann man auch mitarbeiten, das ist das andere. Und im Gegenzug, also was wir rausbekommen als Anteilseigner, das ist eben jede Woche eine frische Gemüsekiste.
0: Das ist gesetzt sozusagen, oder?
1: Ja, das klappt immer, das klappt rund ums Jahr. Das schwankt ein bisschen in der Menge, wie viel wir jedes Mal rauskriegen. Aber wir kriegen jede Woche, immer donnerstags, kriegen wir eine Gemüsekiste als Ernteanteil.
0: Und die muss man dann, kann man abholen?
1: Oder? Genau, die holen wir ab. Also immer donnerstags ist Solavi-Tag. Da fahren wir dann auf den Kreuthof nach Heiningen raus und da haben wir einen Solavi-Raum. Und dort wird die ganze schöne Ernte vorbereitet in so ganz gewöhnlichen, wie man es kennt, vom Markt, so grüne Gittergemüsekisten. Und da ist unsere Ernte drin, nach Sorten sortiert. Und dann wird das schön aufgebaut wie ein Marktstand. Und da kommen wir dann mit Körben und Tupperschüsselchen und so. Da wiegen wir unsere Ernte ab und dann packen wir das ein.
0: Ah, ich hatte mir vorgestellt, dass es tatsächlich schon vorsortierte Kisten gibt, die man dann einfach nimmt und ins Auto stellt. Dass es jetzt so ist wie auf dem Markt, oder verstehe ich das richtig, dass man dann sich gemeinsam trifft und der eine sagt, ich hätte gern ein bisschen mehr Kartoffeln, der andere sagt ein bisschen mehr.
1: Ganz so ist es nicht. Also es gibt vorgegebene Mengen. Da gibt es eine schwarze Schiefertafel, wo unsere Gärtnerin Mieke draufschreibt, wie viel jeder Anteil in dieser Woche bekommt. Mhm. Ich kann euch nachher, ich habe das mitgebracht, mal den Warenkorb von letzter Woche vorlesen.
0: Oh, das ist interessant.
1: Und also es gibt vorgefertigte, was heißt vorgefertigt? Also vorgegebene Mengen, die wir bekommen für diese Woche. Und wir wiegen dann selbst ab. Also da ist dann eine große Kiste mit Salaten zum Beispiel und auf der Tafel steht, jeder bekommt einen Salat. Ich lese es euch gleich vor, dann könnt ihr euch das vielleicht besser vorstellen.
0: Okay.
1: Also der Warenkorb von letzter Woche, Mitte April, waren 1,5 Kilo Kartoffeln, 2 Möhren, 10 Radieschen, 2 Frühlingszwiebeln, 1 Kopf Weißkraut, 1 Kopf Bataviasalat, 380 Gramm Spinat, 140 Gramm Schnittsalat, 90 Gramm Asiasalat, 130 Gramm Postelein, 20 Gramm Kresse, 20 Gramm Kerbel, 60 Gramm gemischte Kräuter und 40 Gramm Rucola.
0: Das hört sich gut an. Wenn ich jetzt aber ein Kartoffelgericht machen wollte, und ich sage, das sind jetzt aber ein bisschen wenig Kartoffeln. Mhm. Was gibt es da für Möglichkeiten? Kann man da tauschen mit?
1: Ja. Das kommt natürlich immer mal vor, dass jemand, was weiß ich, ein Gemüse nicht so gern mag oder vielleicht auch allergisch ist gegen Sellerie zum Beispiel. Dann haben wir eine Tauschkiste und in die Tauschkiste legt die Mieke am Anfang immer schon so ein paar Sachen rein. Und wenn du jetzt sagst, oh, ich brauche diese Woche keine Sellerie, dann kannst du deine Sellerie, die dir ja zusteht, in die Tauschkiste legen und gucken, ob da vielleicht ein paar Kartoffeln schon sind, die jemand anders nicht gebraucht hat, und dann kannst du die dafür mitnehmen.
0: Interessant. wenn ihr dann alle zur selben Zeit, immer donnerstags, kommt, das ist ja dann ziemlich trubelig, oder?
1: Manchmal wird es trubelig, ja, wobei die Zeiten sind schon großzügig gewählt. Also man kann donnerstags von 15 bis 20 Uhr zur Solavi kommen und seinen Ernteanteil abholen. Also es gibt so immer mal wieder so ein paar Stoßzeiten, wenn viele Leute Feierabend haben. Aber manchmal ist es im Solavi-Raum auch ein bisschen trubelig, ja.
0: Und das ist ja dann vielleicht auch der Ort, an dem ein bisschen geschnackt wird und sich ein bisschen ausgetauscht wird.
1: Absolut, absolut. Manchmal stehen die Leute, die schnacken dann ein bisschen im Weg und man muss um die rum operieren. Aber das ist ja auch das Schöne daran. Man kennt sich, man schätzt sich und es gibt immer mal was zu quatschen. Oder man guckt sich das Rezept an, das an der Pinnwand hängt. Weil manchmal gibt es auch die Frage, was ist das überhaupt für ein Gemüse und was mache ich jetzt damit? Und da haben wir zum Beispiel auch so Rezepte als Inspiration, die man sich an der Pinnwand anschauen kann. Genau.
0: Wir reden gleich weiter über die solidarische Landwirtschaft am Kreuthof hier in Heiningen.

0: Rio Speedwagon, Take It On The Run. Ein Musikwunsch von unserem Gast heute und das ist Elisabeth Niebel. Sie ist Anteilseignerin von der solidarischen Landwirtschaft am Kreuthof hier zwischen Göppingen und Heiningen. Und Elisabeth, du hast uns vorhin schon einen kleinen Einblick gegeben, was denn die Solawi ist. Also da bewerben sich mehrere um quasi Anteilseigner zu sein an der solidarischen Landwirtschaft. Und man zahlt da einen Beitrag, da können wir nachher auch mal drüber sprechen, wofür der ist und wie hoch der überhaupt ist. Und ja, dann pflanzt man in einer Gemeinschaft Gemüse an und was euch so in den Sinn kommt, ist vielleicht jetzt auch schon eine Frage. Und dann jeden Donnerstag gibt es dann eine Kiste. Und da darf man dann richtig aufgeteilt alles in die Kiste packen, was einem zugeteilt ist, kann das irgendwie dann auch noch tauschen im Nachgang und das alles natürlich ökologisch und biologisch angebaut.
1: Genau, so, genau, gut zusammengefasst.
0: Mal die Kurzzusammenfassung. Aber tatsächlich, ich stelle mir das so ein bisschen wie ein Verein vor. Also das, was wir hier im Radio auch sind, ne? Es gibt eine, so eine Interessensgemeinschaft, ne? Man bezahlt dann einen Mitgliedsbeitrag, bei euch ja dann auch. Und dann darf man oder kann man hier bei uns jetzt im Fall Radio, ne, Sendungen machen, ne? Teilweise eine eigene Sendung, teilweise macht man das ja in der Gemeinschaft. Und der Mitgliedsbeitrag bei uns ist ja eigentlich dafür, dass wir die ganze Technik und die Infrastruktur hier haben. Der Beitrag bei euch für die Anteilseigner, für was wird der denn verwendet? Also habt ihr da auch landwirtschaftliche Maschinen, Traktoren oder andere Hilfsmittel, die man davon dann finanzieren muss?
1: Also fangen wir vielleicht mal damit an. Ein Beitrag, also ein Ernteanteil in der Solawi sind 90 Euro im Monat. So, das ist mal unser Beitrag. Und was ich unbedingt auch dazu sagen möchte, wenn einem das zu viel ist, zum Beispiel von der Menge her oder eben auch vom Finanziellen her, kann man auch einen halben Anteil bekommen. Also das geht auch. So, wofür ist das? Wir als Gemeinschaft der Anteilseigner stellen im Grunde die solidarische Landwirtschaft auf die Beine. Das heißt, mit unseren Anteilen, und das sind bisher 45 Anteile, also 45 Haushalte gewesen, die einen Anteil halten. Und mit diesem Geld wollen wir den Bauernhof, also die Landwirtschaft, in die Lage versetzen, ein Wirtschaftsjahr für uns Gemüse, Salate und Kräuter anzubauen. Das heißt, da ist alles mit dabei, was für die solidarische Landwirtschaft nötig ist. Dazu gehört zum Beispiel auch, dass wir eine Gärtnerin beschäftigen. Aber auch solche Dinge wie Jungpflanzen oder Saatgut wird davon bezahlt. Und wir haben zum Beispiel auch einen Folientunnel, also Dinge, die für die Solawi notwendig sind, die werden durch unsere Anteile finanziert.
0: Mhm. Und wie wird dann entschieden, was angepflanzt wird? Also trefft ihr euch da und macht einen Pflanzplan, die und die Jahreszeit pflanzen wir dies und das an und das kommt dann hinten raus oder soll hinten rauskommen? Wer kümmert sich drum?
1: Das ist ein bisschen weniger demokratisch, als du dir das vorstellst. Und das liegt einfach daran, dass wir hier Grenzen haben. Wir sind hier am Fuß der Schwäbischen Alb. Wir haben hier eine gewisse Witterung und wir haben auch eine gewisse Bodenbeschaffenheit und die geben uns so ein Stück weit die Rahmenbedingungen vor und natürlich auch die Flächen und die Möglichkeiten vor Ort. Ich habe es gerade erwähnt, wir haben einen Folientunnel, der ist aber nicht beheizt oder so. Also wir haben keine beleuchteten oder beheizten Gewächshäuser oder sowas in der Art. Das heißt, das gibt schon mal eine gewisse Grundstruktur, was wir hier anbauen können. Nämlich die Feldfrüchte, die auch mein Urgroßvater in Weilheim schon angebaut hat vor vielen, vielen Jahren. Also das ist mal das eine, was funktioniert hier. Und dann ist natürlich, spielt es schon eine Rolle, was wir als Anteilseigner, was wir essen wollen. Und da gehen wir dann ins Gespräch mit unserer Bäuerin Dorle und mit unserer Gärtnerin der Mieke und schauen, was ist realistisch, was können wir machen, was können wir mal ausprobieren. Und die Mieke ist jemand, unsere Gärtnerin, die ist auch ein bisschen abenteuerlustig und die hat auch schon Dinge ausprobiert, die man hier nicht so kennt. Wir haben zum Beispiel schon mal Edamame Mame angebaut oder andere Pflanzen wie, also andere Gemüsepflanzen wie Malabarspinat, was man hier auch jetzt nicht so kennt. Und ja, die ist da experimentierfreudig, stößt teilweise auf Gegenliebe, manchmal auch nicht so. Aber das ist ja auch das Spannende daran. Also ich finde das immer ganz spannend, wenn ich auch mal ein Gemüse vorgesetzt bekomme, das ich vielleicht noch gar nicht kenne. Und wo ich was dazulerne und vielleicht mir auch mal eine neue Zubereitungsart aneignen kann.
0: Das ist ja so das nächste Thema. Man muss ja dann aber auch wahrscheinlich wissen, was man damit anfangen kann. Du hast es vorhin schon erwähnt, ihr tauscht auch Rezepte aus, beziehungsweise es werden auch dann donnerstags, wenn es eure Gemüsekisten gibt, auch immer gleichzeitig Rezepte verteilt, oder? Habe ich das richtig verstanden?
1: Ja, also in unserem Solavi-Raum, da gibt es eine Pinnwand und da kann man immer hingucken und da gibt es dann auch immer mal Rezeptideen. Wenn ich es richtig weiß, gab es auch einen oder gibt es ein Mitglied, die da immer einige Inspirationen teilt. Wir haben auch eine Messenger-Gruppe, da habe ich auch immer mal wieder schon Rezepte geteilt, die ich ausgetüftelt hatte, die ich besonders gut fand. Also und inzwischen gibt es ja zum Glück auch ganz tolle Rezeptsammlungen im Internet. Also mit einem Klick hast du dann in der Regel so viele Rezepte für ein bestimmtes Gemüse und kannst dich inspirieren lassen.
0: Mhm. Habt ihr eine eigene Gruppe oder Seite für die Solavi am Kreuthof oder für eure 45 Anteilseigner?
1: Meinst du eine Website?
0: Eine Website?
1: Also es gibt einen Reiter auf der Kreuthof-Website, also ein Register. Da kann man alles über die Solavi nachlesen, kreuthof.de. Und wir haben dann eben auch noch eine Messenger-Gruppe, wo wir einerseits die Mitarbeit bei der Solavi regeln, also so wie heute, wenn Zwiebeln gesteckt werden, dass wir darüber informiert werden und dass man dann eben auch weiß, wo und wann. Und wo wir auch wöchentlich immer kurz vor Abholung erfahren, was es heute gibt. Das heißt also, ich kann schon, bevor ich losfahre und meine Ernte abholen, auf der Tafel sehen. Mieke schickt da immer ein Bild von der wöchentlichen Tafel. Da sehe ich, heute gibt es Spinat oder heute gibt es, irgendwas Besonderes. Und dann kann ich mir schon im Vorfeld überlegen, was ich vielleicht daraus kochen möchte.
0: Die Frage zielte eigentlich eher auf diese Rezepte, also den Austausch von den Rezepten ab, aber das hatte ich in dem Sinn miteinander verknüpft jetzt. Also das heißt, wenn ich mir vorstelle, wenn es jetzt eine neue Gemüsesorte gibt, die nicht so bekannt ist, ne, hast du ja gesagt, man findet da im Internet dann auch, aber der Austausch dann, wenn ihr verschiedentlich was ausprobiert habt, ihr tauscht euch dann über eure Messenger-Gruppe dann aus?
1: Wir tauschen uns aus, wobei wir auch die Erfahrung gemacht haben, dass die meisten Anteilseigner selber genug Ideen haben. Also die sind gar nicht so drauf angewiesen, dass sie unbedingt jetzt noch Rezepte geliefert bekommen, sondern also wie gesagt, es gibt das Rezept an der Pinnwand und ich habe auch schon mal Rezepte geteilt, aber meistens können die das ganz gut selber. Also okay. Die haben selber tolle Ideen, was man kochen kann und was natürlich besonders schön ist, wenn jemand dann auch Endergebnisse teilt, also so Fotos von den tollen Gerichten, die wir gemacht haben. Also ich finde das finde ich persönlich ganz toll.
0: Darauf wollte ich eigentlich raus, ob es da dann hinterher so einen Austausch gibt und so, pflanzt das nicht wieder an und die anderen ganz begeistert und so, das kann man
1: das
0: öfter mal machen
1: manchmal,
0: oder
1: ja,
0: sowas.
1: Ja. Ja, ja.
0: Das ist natürlich toll, dieses Feedback dazu zu erhalten. Ja, okay. Das heißt also, wir haben gehört, 90 € ist der Monatsbeitrag.
1: Ja.
0: Das ist im Jahr dann aber dann doch auch eine Stange Geld. Aber man hat ja dafür einen Gegenwert. Ne? Es ist Bioware. Ne?
1: Also du kannst das ja mal runterrechnen. Also ja, es ist Bioware. Und der Monatsbeitrag kostet 90 €, bedeutet aber auch, geteilt durch 4,5, also jede Woche eine Gemüsekiste. Das heißt, du zahlst für die etwa 3 bis 4 Kilo an Gemüse, Salaten und Kräutern, die wir jede Woche bekommen, zahlst du etwa 20 €. Das ist nicht besonders viel. Ich habe mir mal den Spaß gemacht, auszurechnen, was die Menge, die ich in der Solawi habe, anderswo kosten würde, zum Beispiel im Supermarkt oder im Bioladen, was eigentlich der adäquate Vergleich wäre. Und ich finde, da sind wir richtig gut dabei mit dem Preis. Wobei es jetzt gar nicht so sehr darum geht, ist das jetzt besonders günstig oder ist das jetzt besonders teuer, sondern die Qualität steht ja für uns im Vordergrund. Ganz toller Geschmack an wirklich erntefrischem Gemüse. Wo hat man das sonst, dass ich einen Salat habe, der erst morgens, der war morgens noch auf dem Feld und abends habe ich ihn auf dem Teller. Wo kriegst du das? Kriegst du sonst nirgends.
0: Die kurzen Wege.
1: Kurze Wege, frisch, regional, saisonal. Und was eben auch eine Rolle spielt, wir geben unser Geld direkt dem Erzeuger. Wir geben das direkt unserer Bäuerin, wir geben das direkt unserer Gärtnerin. Da ist kein Zwischenhandel, da ist niemand, der noch die Hand aufhält und daran mitverdienen möchte.
0: Solidarische Landwirtschaft am Kreuthof, hier zwischen Göppingen und Heinigen. Wir reden gleich weiter mit Elisabeth Niebel, unser Gast heute bei Radio Fips in der Sendung Durchblick.

0: ist der Durchblick heute mit dem Thema solidarische Landwirtschaft und zu Gast ist Elisabeth Niebel und Queen mit Radio Gaga. Hatte sie sich gewünscht und wir haben gerade eben so während der Titel lief gesprochen, welche Konzerte wir gerne besuchen würden und ich glaube, da waren wir uns einig. Na, Queen 86 im Wembley Stadion in London, der Auftritt, der glaube auch in der Freddie Mercury Review im Kino war, ne? Das ist ein Konzert, bei dem wir gerne dabei gewesen wären. Dafür sind wir dabei, beziehungsweise die Elisabeth ist dabei, als Anteilseignerin am Kreuthof bei der solidarischen Landwirtschaft. Du hast uns eben schon viel erzählt darüber. Es sind 45 Anteilsnehmerinnen. Ja, und wie ist denn überhaupt so die Verteilung? Sind das mehr Frauen, Männer? Ich schätze mal mehr Frauen jetzt ganz...
1: Wie kommst du denn auf sowas?
0: Also,
1: Unterstellung hier.
0: Ich weiß nicht, ich kann es mir einfach nur vorstellen.
1: Nee, also ich würde sagen, wir sind wirklich gut gemischt. Wir haben alles mit dabei. Wir haben Rentner mit dabei. Wir haben Familien mit kleinen Kindern mit dabei. Wir haben Paare mit dabei. Wir haben Alleinstehende dabei. Also ein Querschnitt durch die Gesellschaft. Ich kann da jetzt keine Häufung erkennen, dass da irgendwie besonders viele Frauen wären. Im Gegenteil, abholen müssen oft die Männer. Also mein eigener ist auch in der Regel derjenige, der zur Abholung muss oder oft zur Abholung muss. Ich finde uns wirklich gut und bunt gemischt.
0: Wenn ich jetzt Anteilseignerin bin und meine 90 Euro im Monat dafür gebe, um diese Kiste jeden Donnerstag abzuholen oder abholen zu dürfen. Was für Pflichten stecken denn hinter dieser Anteilseignerschaft?
1: Es stecken sonst keine weiteren Pflichten mit dabei, also oder sind keine weiteren Pflichten mit dabei. Du kannst allerdings mitarbeiten, was wir schön fänden und worüber wir uns freuen würden. Wir haben so als ganz groben Daumenrichtwert, dass wir pro Anteilseigner ein paar Solidarstunden im Jahr uns wünschen. Aber das ist wirklich keine Pflicht. Da wird kein Buch geführt. Jeder kann und macht das, was er eben kann. Und du kannst mitarbeiten, zum Beispiel beim Zwiebeln stecken, beim Salatpflanzen, auch bei der Ernte kannst du mitmachen. Da gibt es also ganz viele verschiedene Möglichkeiten übers Jahr verteilt. Jetzt werden wir bald im Foliengewächshaus anfangen, wieder Schnüre zu binden für die Tomatenpflanzen und für die Gurken, die dann hochgebunden werden müssen übers Jahr. Also das sind Tätigkeiten, wo man gut mithelfen kann. Es gibt auch Dinge, die man gut mit Kindern machen kann, zum Beispiel wenn das Foliengewächshaus dann wieder abgeräumt wird im Herbst, also wenn die ganzen Tomatenpflanzen rausgerissen werden müssen, das ist was, wo Kinder prima mithelfen können. Kinder sind überhaupt immer willkommen, die dürfen gerne immer dabei sein und ich finde das auch für Kinder total spannend und wichtig, dass sie halt sehen, woher kommt denn eine Tomate, woher kommt eine Kartoffel, dass die nicht einfach im Supermarktregal gewachsen ist, sondern dass es dafür einen Acker braucht und eine Pflanze, die das hervorbringt. Also das sind Dinge, da kannst du mitarbeiten, aber es gibt eben auch andere Bereiche der Mitarbeit. Wir haben zum Beispiel unsere Judith, die sich darum kümmert, dass die Zahlungen alle reinkommen, beziehungsweise die auch prüft, kommen alle Zahlungen pünktlich an, die dann auch eine liebe Mail schreibt, wenn vielleicht mal was vergessen wurde. Wir haben unsere Christel, die die Mitglieder verwaltet und die Warteliste pflegt. Und dann gibt es jemanden wie mich, der jetzt heute ein bisschen Öffentlichkeitsarbeit macht und über unser Anliegen informiert. Also es gibt ganz viele verschiedene Möglichkeiten, dich einzubringen.
0: Und du hast auch vorhin erzählt, ihr habt eine Gärtnerin, die...
1: Mieke.
0: Die Mieke, genau. Ja. Und die hat aber so den groben Plan, was denn so... zu welcher Jahreszeit angepflanzt wird.
1: Den groben Plan, die hat den vollen
0: Plan.
1: Die hat den vollen Durchblick. Nein, Mieke ist erwerbsmäßig Gärtnerin, also berufsmäßig Gärtnerin, Gemüsegärtnerin und die plant unser ganzes Anbaujahr. Also die hat das von Grund auf gelernt, die weiß, welche Kulturen sie hier führen kann was sie hier anbauen kann. Wobei das auch auf zwei zwei Schultern verteilt ist. Also Mieke kümmert sich schwerpunktmäßig um den Folientunnel und unsere Landwirtin Dorle, die kümmert sich um den Anbau im Freiland. Also das sind zwei Powerfrauen, die unsere Solawi hauptamtlich tragen und die sich da so ein bisschen aufteilen.
0: Und du hast eben vorhin schon gesagt, es wird auch mal ein bisschen experimentiert und man ist dann überrascht, was auch am anderen Ende rauskommt, auch geschmacklich. Was hast du denn schon für kulinarische Erlebnisse und Offenbarungen gehabt?
1: Also ich erzähle dir total gerne von meinem Auberginen-Aha-Moment. Für mich waren Auberginen eigentlich immer so fast schon geschmacklose Schwämme, die irgendwie so ein bisschen wässrig, bisschen fade aus dem Supermarktregal kamen. Und ich hatte keine besondere Schwäche für Auberginen. Und als ich die allererste Aubergine probieren durfte, die unsere Solawi hervorgebracht hat, da war das wirklich ein erhellender Moment. Da wurde mir auf einmal klar, dass Auberginen Aroma haben, dass die eine richtige Würze mitbringen, dass die einen charakteristischen Eigengeschmack mitbringen, fast schon so einen fast nussigen Geschmack. Und da braucht es auch gar nicht viel. Ein bisschen Olivenöl, bisschen Salz, bisschen Pfeffer, da brauchst du nicht irgendwie was, was den Geschmack aufpeppt, weil dieses Gemüse, so wie wir es eben anbauen, so viel Power und so viel Pep mitbringt. Also richtig lecker war das.
0: Seitdem bist du Auberginen-Fan.
1: Ja, total.
0: Ja, das ist schön, wenn man solche Erlebnisse hat. Meinst du, das liegt daran, dass es eben kurze Wege auch sind? Du hast vorhin gesagt, der Salat, den man in der Kiste donnerstags hat, der war morgens noch auf dem Feld. Mhm. Ist es eher darauf zurückzuführen oder dass es eben eine Biolandwirtschaft ist, die, wo auch die Pflanzen auch die Zeit haben, einfach zu wachsen, wo das nicht so ein bisschen in der Kette passiert.
1: Ich denke, dass beides eine Rolle spielt. Erstens, der Kreuthof arbeitet nach Biolandrichtlinien, hatte ich, glaube ich, schon erzählt. Das heißt, wirklich ökologische Wirtschaftsweise, keine Pflanzenschutzmittel und oder irgendwelche Dinge, die wir nicht im Essen haben wollen. Das ist das eine. Dann sind natürlich unsere Damen, sowohl die Landwirtin als auch die Gärtnerin, sehr erfahren. Die haben wirklich viele Jahre Erfahrung im Gemüseanbau, die wissen, was sie tun, die haben auch allerlei Tricks und Kniffe auf Lager, um auch, wenn mal irgendwie was schief geht, nachzubessern oder eben vielleicht doch noch eine ordentliche Ernte rauszuholen. Und ja, ich denke, der regionale Anbau und die ganz kurzen Wege spielen auch eine Rolle. An den Donnerstagen wird morgens geerntet. Das ist natürlich immer ein langer, arbeitsreicher und anstrengender Tag für die Festangestellten in der Solawi. Aber ich habe eben kein Gemüse, das lange im Supermarkt lag und davor auch noch vielleicht mehrere Tage durch halb Europa transportiert werden musste, sondern das ist hier um die Ecke gewachsen und frisch geerntet und abends auf meinem Teller.
0: Ja, ich wusste gar nicht, dass man Auberginen jetzt zum Beispiel in Hainingen anbauen kann. Dachte immer, das ist
1: im
0: was
1: Sommer
0: aus dem mediterranen Gebiet. Ja?
1: Dafür haben wir den Folientunnel, der so eine gewisse gewisser Schutz vor Witterung bringt und im Sommer eben auch die Wärme schön hält. Also im Folientunnel bauen wir Tomaten an, Gurken, Paprika, Chili und eben auch Auberginen. Und immer mal wieder, wenn Mieke was Neues, Tolles einfällt, auch ein paar exotischere Sachen wie Edamame zum Beispiel.
0: Ja, was war denn das Tollste oder Spannendste, was du mal in der Kiste hattest?
1: Also die Edamame war schon ein Highlight, ja.

0: ja, nachschauen muss, so wie bereite ich das denn zu. Und kann man zum Beispiel eine Gemüsepfanne geben, kann man auch roh essen zum Salat. Und ja, das ist eine schöne Mischung.
1: Mhm. Gibt's was du dir mal wünschen würdest? Oder
0: Ein Gemüse, das ich bisher noch nicht bekommen habe.
1: Was angebaut wird, ja. Oder hast du irgendeine Idee? Oder?
0: Da müsste ich tatsächlich mal nachdenken. Ich bin sehr zufrieden mit der Vielfalt, die wir bekommen. Aber spontan fällt mir da jetzt gar nichts ein. Also an Gemüse, was die Solawi bisher noch nicht befriedigt hätte, muss ich vielleicht mal überlegen. habe ich jetzt spontan nichts auf dem Wunschzettel stehen, was ich unbedingt probieren wollen würde.
1: Okay. Elisabeth Niebel, unsere Gast heute bei der Sendung Durchblick hier bei Radio Fips zum Thema solidarische Landwirtschaft am Kreuthof.

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3: Und heute bei uns im Studio ist Elisabeth Niebel. Sie arbeitet bei der Solidarischen Landwirtschaft am Kreuthof, ist dort Anteilseignerin. Wir werden gleich noch mehr erfahren. Mein Name ist Olli Schwarz.

0: Sting und Fields of Gold. Ja, die goldenen Felder, um die geht es heute eigentlich auch hier bei uns in der Sendung Durchblick, nämlich um die solidarische Landwirtschaft am Kreuthof. Und der Kreuthof ist, wie unser Studiogast, die Elisabeth Niebel, eben erzählt hat, eigentlich so auch die einzige Solavie, die wir hier im Kreis Göppingen eigentlich haben, beziehungsweise, was vorhin noch gesagt, in Süßen
1: ja,
0: gibt es noch was.
1: Genau.
0: Ne?
1: Also als ich mich auf die Suche gemacht habe nach einer Solavie, da war der Kreuthof wirklich die einzige Möglichkeit im Landkreis. Inzwischen gibt es in Süßen eine kleine Marktgartenwirtschaft, also auch eine solidarisch organisierte Landwirtschaft in kleinerem Stil. Die heißt Paradieschen in Süßen. Finde ich einen sehr schönen Namen. Mhm. Und dann gibt es noch, zumindest in der näheren Umgebung, in Nürtingen den Hopfenhof. Die haben auch eine solidarische Landwirtschaft. Aber das ist tatsächlich so das Einzige, was wir hier in der Region haben und im Landkreis Göppingen. Wir sind jetzt schon seit 2017 solidarisch organisiert. Da ist der Kreuthof die einzige große solidarische Landwirtschaft.
0: Wobei die Solavie ist ja eigentlich so eine Sache, die es weltweit gibt, habe ich zumindest vorhin mal kurz gespickelt bei Google, weil ich wusste, dass es in Deutschland mehrere Solavies gibt. Wobei du sagtest, im Süden mehr als im Norden?
1: Also es gibt in Deutschland, man schätzt, zwischen 500 und 600 solidarische Landwirtschaften aktuell. Es scheint eine Häufung zu geben im Süden Deutschlands, also in Baden-Württemberg und in Bayern und ich glaube auch noch in Niedersachsen. Woran das jetzt konkret liegt, kann ich dir gar nicht sagen. Aber was ich dir sagen kann, ist, dass das ist immer noch ein Nischenthema, ganz klar. Aber in den vergangenen 10 Jahren hat sich die Anzahl der Höfe, die solidarisch arbeiten, verzehnfacht. Also das bedeutet eine deutliche Zunahme an der Nachfrage dieser Modelle. Und finde ich total spannend, weil das natürlich auch was zeigt. Das zeigt, dass wir als Verbraucher uns auch mehr Gedanken machen, dass wir wissen wollen, woher unser Essen kommt und dass es vielleicht auch mehr Menschen gibt, die Wert legen auf biologisch erzeugtes Gemüse.
0: Mhm. Ja, und in Zeiten, wo auch Transport und alles immer teurer wird, ist es natürlich schön zu wissen, man hat hier mehr oder weniger vor der Haustür das Frischeste, was man irgendwie haben kann.
1: Ja. Das ist ein ganz, ganz wichtiger Punkt. Also wenn mich Leute fragen, was ist denn der Vorteil einer Solavie? Ich kann doch einfach in den Laden gehen und mein Gemüse kaufen. Und das stimmt natürlich. Und das ist ja auch wichtig, dass wir auch diese Infrastruktur haben. Aber die Vorteile einer Solavie, die sind einerseits auch ein gewisser Schutz vor den Preisexplosionen, die wir jetzt gerade im Handel erleben. Die Lebensmittel, das weiß jeder von uns, werden immer teurer. Und wir haben jetzt in der Solavie schon seit 2 oder 3 Jahren relativ stabile Preise. Also wir haben zum Beispiel im jetzt neu beginnenden Wirtschaftsjahr im Mai unseren Preis im Vergleich zum vergangenen Jahr nicht erhöht. Das ist wirklich erstmal eine Ansage in Zeiten wie diesen. Dann ist es natürlich auch so ein gewisser Schutz, sage ich jetzt mal, eine gewisse Versorgungssicherheit. Also dass dieser Anteil an meiner Ernährung, der kann mir nicht so leicht wegbrechen. Also solange unser Acker noch steht, solange unser Foliengewächshaus noch steht, solange die Kolleginnen vor Ort noch Gemüse anbauen, habe ich was zu essen auf dem Tisch. Und das finde ich ebenfalls in Zeiten, in denen eine Krise gefühlt die nächste jagt, finde ich ein ganz, ganz wichtiges Thema. Und was ich eben auch finde und was auch ein Anliegen der Bewegung ist, dass wir eben auch die kleinbäuerliche Wirtschaft erhalten wollen. Wir wollen unseren Landwirt, dem wollen wir ein sicheres Wirtschaften ermöglichen. Wir wollen, dass die kleinen Höfe erhalten bleiben. Wir wollen nicht alles Konzernen und Investoren in die Hände geben, sondern wir wollen, dass die kleinen Bauern leben können.
0: Mhm. Um es vielleicht auch nochmal kurz zusammenzufassen, für diejenigen, die vielleicht jetzt erst eingestiegen sind, es geht um die solidarische Landwirtschaft, im Speziellen jetzt am Kreuthof zwischen Göppingen und Heiningen, und für 90 Euro kann man da Anteilseignerin, Anteilseigner werden und bekommt dann dafür einmal die Woche donnerstags eine Gemüsekiste. Da ist dann auch klar definiert, was da drin ist. Und ja, das ist eben angesprochen, Unterstützung der Landwirte. Und es ist hier im Landkreis, mal abgesehen vom Paradieschen in Süßen, die einzige Solawi. Gibt es denn irgendwie einen Verband oder irgendwas, wo solche Solawi-Projekte auch fördert von Seiten der Politik? Weißt du da irgendwas drüber?
1: Also es gibt einen übergeordneten Verein, der hat auch eine Website und die sind auch untereinander gut vernetzt. Also es gibt da einen Austausch unter den Solawis, die es in Deutschland gibt. Die Mieke geht da auch, also unsere Gärtnerin Mieke, die geht da auch immer mal wieder zu solchen Treffen, wo man sich auch unterschiedliche Modelle anschaut. Also nicht jede Solawi ist exakt auf dieselbe Art und Weise organisiert. Das variiert teilweise sehr stark, wie viel Geld die für einen Anteil nehmen, wie viele Möglichkeiten, also wie viel Anbaufläche die zur Verfügung haben. Und da miteinander im Austausch zu bleiben, das ist der Zweck dieses übergeordneten Vereins. Und die natürlich auch in gewisser Weise Öffentlichkeitsarbeit und Lobbyarbeit betreiben, um den Gedanken auch voranzubringen, weil es eben auch für landwirtschaftliche Unternehmen interessant sein kann, sich mit diesem Modell mal zu befassen, weil das relativ schnell eine hohe Planungssicherheit in die Landwirtschaft bringt.
0: Das heißt also, der Bauer, die Bäuerin verpachtet dann quasi einen Teil an die Solawi? Und ich hat dadurch diese Sicherheit, oder?
1: Ja,
0: also
1: genau.
0: So vom Gedanken her,
1: genau.
0: So ganz grob.
1: Also im Grunde ist es so, dass wir... Also wir haben immer im Frühjahr eines jeden Jahres haben wir unsere Mitgliederversammlung in der Solawi und dann besprechen wir erstens das vergangene Jahr, wie ist es gelaufen, welche Kulturen waren gut, welche haben vielleicht nicht so geklappt. Wir schauen uns Fotos an, wir besprechen auch Dinge, die ansonsten wichtig sind in der Gemeinschaft und dann schauen wir eben auch aufs kommende Wirtschaftsjahr. Das Wirtschaftsjahr geht immer von Mai bis zum April des Folgejahres, also orientiert sich am kalendarischen Jahr, wie man eben anfängt mit Saat und dann mit Ernte irgendwann. Ja, da besprechen wir, wie der Haushalt aussehen wird, also wie hoch der Anteilspreis sein muss, damit wir wirtschaftlich arbeiten können. Und ja, genau.
0: Du hast vorhin erzählt, als du nach Göppingen gekommen bist und nach einer Solawi geschaut hast, warst du auf einer Warteliste.
1: Ja.
0: Wie ist es aktuell? Sucht ihr noch Anteilseignerinnen? Seid ihr gut gefüllt? Gibt es noch eine Warteliste?
1: Genau. Also damals, als ich mich umgeschaut habe, da gab es wirklich eine Warteliste und ich weiß gar nicht mehr ganz genau. Ich glaube, ich musste so 1,5 Jahre warten. Also so groß war das Interesse. Also es gab mehr Interessenten, als dass es Plätze gab. Wir hatten jetzt bisher 45 Anteile, die Solawi vergeben konnte. Jetzt für dieses Wirtschaftsjahr wollen wir ein bisschen erhöhen auf 50 Anteile und das bedeutet auch, dass wir ein paar mehr Anteile vergeben können und vergeben wollen. Es sind auch ein paar Leute abgesprungen, da gibt es unterschiedliche Gründe, aber aktuell haben wir knapp 8 Anteile noch zu vergeben. Ich sage knapp deshalb, weil es auch die Möglichkeit gibt, einen halben Anteil zu nehmen. Also man muss nicht einen ganzen Anteil nehmen, wenn einem das zum Beispiel zu viel ist, weil man nur 2 Personen ist oder vielleicht sogar nur alleine, dann kann man auch einen halben Anteil nehmen und dann bezahlt man auch nur die Hälfte.
0: Dann ist es auch für Personen interessant, wie du sagst, die jetzt vielleicht nicht eine große Familie ernähren müssen, sondern für sich einfach auch mit einem guten Gewissen dieses Projekt unterstützen wollen. Oder man hat ja davon dann entsprechend auch seine Wertigkeit.
1: Also so als Faustregel würde ich mal sagen, ein halber Anteil ist gut für 2 Personen und ein ganzer Anteil würde ich so für 4 Personen einschätzen, also von der Gemüsemenge her.
0: Jetzt sind wir heute eine Live-Sendung. Zuhörerinnen und Zuhörer können auch gerne Fragen stellen hier noch über unsere Studio-Mail studio@radiofips.de oder unter 07161 914 24 24 uns eine WhatsApp oder Signal, Text oder Sprachnachricht schicken. Dann versuchen wir, beziehungsweise die Elisabeth Nebel, von der Solawi hier am Kreuthof vielleicht auch diese Fragen zu beantworten. Bei uns gibt's jetzt Simon & Garfunkel, Scarborough Fair. Ein Wunsch von der Elisabeth Niewel.

0: Die Crash-Test-Dummies, der Country-Life, das Leben sozusagen auf dem Lande, und darum geht's eigentlich heute auch so zum Teil mit der SOLAWI, der solidarischen Landwirtschaft. Hier in Göppingen gibt's die auch am Kreuthof. Elisabeth Nebel, unser Gesprächsgast, ist heute hier bei uns, erzählt so ein bisschen drüber, und wir haben ein bisschen gegoogelt vorhin auch, als wir uns die Frage gestellt haben, wie lange gibt es denn eigentlich die SOLAWI schon, und es ist erstaunlich, es ist schon in den 60er Jahren aufgetaucht, in den westlichen Industrieländern, aber dann auch in Japan, ne? Und ja, die SOLAWIs gibt es eigentlich weltweit, und es gibt Länder, da ist jeder vierte Haushalt, ne, Teil einer SOLAWI. Und hier ist es eigentlich erst so bei uns so in den 80er Jahren so ein bisschen in den Fokus gerückt, eine SOLAWI zu gründen. Und seit 2017 gibt es die SOLAWI auch am Kreuthof hier in Göppingen. Und ja, solidarische Landwirtschaft, was versteht man drunter? Das ist vorhin angesprochen, es gibt auch einen Solidartopf. Dann können wir mal auf den zu sprechen kommen, wie solidarisch eigentlich die solidarische Landwirtschaft ist.
1: Genau. Also vielleicht kann ich eingangs sagen, wir sind einerseits mit dem Landwirt solidarisch. Das heißt also, wir stellen die Finanzierung, damit unsere Landwirt, in dem Fall unsere Dorle, ein Wirtschaftsjahr arbeiten kann, damit sie die SOLAWI mit Gemüse versorgen kann. Das ist das eine. Und wiederum, sie stellt uns den Ernteanteil zur Verfügung. Also sie ist auch mit uns solidarisch. Aber wir sind auch miteinander solidarisch. Das bedeutet, dass wir einen Solidartopf haben. Und dieser Solidartopf kann auch in Not geratene Anteilseigner unterstützen. Das kommt jetzt nicht allzu häufig vor, aber wir hatten schon mal Fälle, da jemand vielleicht krank wurde oder die Arbeit verloren hat, und damit der jetzt nicht sofort in Nöte kommt, weil er vielleicht die Summe für seinen Anteil nicht mehr aufbringen kann. Dafür ist der Solidartopf da, um solche Härtefälle abfangen zu können, und gegebenenfalls auch für den Fall, dass mal sowas richtig schief läuft und wir in der SOLAWI vielleicht nicht genug erwirtschaften, dass wir auch da was haben, womit wir abpuffern können. Also dafür ist der Solidartopf gedacht.
0: Das ist eine tolle Einrichtung bei euch. Und das vorhin schon gesagt, es sind 45 Anteilseignerinnen und Anteilseigner bei euch jetzt am Kreuthof. Welche Fläche wird denn bewirtschaftet bei euch? Also von was reden wir?
1: Genau, also wir sind 45 Anteilseigner jetzt im vergangenen Wirtschaftsjahr gewesen. Jetzt wollen wir auf 50 Anteilseigner erhöhen, weshalb ich hier bin, weshalb ich ein bisschen Öffentlichkeitsarbeit mache, ein bisschen Werbung für unsere Sache mache. Was sind die Flächen? Also wir haben etwa einen halben Hektar, auf dem wir Gemüse, Kräuter und Kartoffeln anbauen. Und dann haben wir zusätzlich einen Folientunnel, der etwa 300 Quadratmeter Anbaufläche hat. Da werden dann eher empfindlichere Gemüse angebaut, die Wärme brauchen, wie Tomaten, Gurken, Zucchini, Auberginen, solche Sachen.
0: Die hatten wir vorhin schon, die Aubergine.
1: Die Aubergine, ja, die leckere Aubergine, genau.
0: Und du hast doch gesagt, eventuell würdest du dir normal noch Pilze vorstellen können.
1: Pilze fände ich total toll. Dafür braucht man natürlich dann die Bedingungen, aber ich liebe Pilze. Und ja, ich könnte ja die Mieke vielleicht mal fragen, ob sie sich das vorstellen könnte, dass wir in einem, falls wir ein feuchtes Hinterzimmer haben, irgendwo, dass wir vielleicht noch ein paar Champignons anbauen. Und Melonenbirne. Du hast vorhin gefragt, was ich gerne hätte. Melonenbirne, das ist was ganz Spannendes. Das ist ein Nachtschattengewächs, kommt aus den Anden, ist nicht ganz einfach in der Kultur, weshalb mir selber auch tatsächlich noch nicht geglückt ist, die zu Hause zu ziehen. Und die hat so gelb-lila gestreifte Früchte, die ein bisschen süßliches Fruchtfleisch haben und die eben, wie der Name sagt, ein bisschen schmeckt wie eine Mischung aus Melone und Birne. Mieke, falls du zuhörst, das möchte ich mal haben.
0: Ich bin gespannt, ob es das dann gibt. Wahrscheinlich in den Bioläden sauteuer zu kaufen.
1: Ich habe das tatsächlich selten gesehen. Also das kriege ich wirklich nur aus Garten-Communities mit, dass die Melonenbirnen anbauen. Ich habe das noch nie in irgendeinem Laden gesehen. Ich möchte es unbedingt mal essen.
0: Dann schauen wir mal, ob es die Melonenbirne auch dann am Kreuthof irgendwann mal gibt in nächster Zeit. Das bringt uns auch nochmal zu dem Thema, es kann ja nicht alles immer endlos angebaut werden dann auf dieser Fläche. Du hast schon gesagt, die Mieke ist so die Frau bei euch, die das alles aus dem FF kann und weiß, wann es was gibt. Und du hast von einem Hungry Gap auch vorhin mal gesprochen.
1: Mhm.
0: Was ist denn das in Bezug jetzt auf das, was angebaut wird?
1: Ja, also du musst dir vorstellen, eigentlich ist ja die Welt, die wir im Supermarkt erleben, ganz verdreht. Weil wir können zu jeder beliebigen Jahreszeit Bananen kaufen, Ananas kaufen, Erdbeeren. Du kannst im Januar Erdbeeren kaufen, ist gar kein Problem. Die kommen dann halt wirklich vom anderen Ende der Welt und schmecken auch dementsprechend. Aber wenn wir uns, wie jetzt hier bei uns in der Solawi, darauf konzentrieren wollen, dass wir anbauen, was hier in unseren Breiten gut wächst und was hier gedeiht, dann müssen wir eben mit vier Jahreszeiten zurechtkommen. Das heißt, es gibt einen kalten, feuchten, manchmal schneereichen Winter. Und das bedeutet eben auch, dass nicht alles rund ums Jahr verfügbar ist. Also wir haben eben keine Erdbeeren im Januar, abgesehen davon, dass wir kein Obst anbauen. Aber ich will damit sagen, dass die Erntemengen, die wir übers Jahr auch als Anteilseigner bekommen, dass die natürlich schwanken. Wir haben einen Durchschnitt von etwa 3 bis 4 Kilo auf einen Anteil runtergerechnet, was wir jede Woche bekommen, also jede Woche 3 bis 4 Kilo Gemüse, Kräuter, Salate etc. Aber das schwankt ein bisschen. Und der Hungry Gap, den du jetzt gerade angesprochen hast, das ist sozusagen die Zeit, wenn das letzte Lagergemüse des Winters so langsam zur Neige geht, aber noch nicht viele frische Kulturen auf dem Feld zu ernten sind. Und das ist eben jetzt meistens die Zeit, in der wir uns jetzt gerade befinden, so April, Mai, Anfang Juni, das ist so die Zeit, da gibt es jetzt nicht allzu viel Frisches. Auch in dieser Zeit sorgen unsere Solawi-Leute vom Kreuthof immer dafür, dass wir trotzdem was in unserem Körbchen haben, dass wir trotzdem was mit nach Hause nehmen können. Kartoffeln sind immer noch da und es gibt dann auch schon die ersten frischen Salate wieder. Aber es ist einfach nicht die Menge, die man zum Beispiel Ende August hat, ja, wenn alle Tomaten reif sind und wenn es eine Zucchini-Schwemme gibt. Also das muss einem auch ein bisschen bewusst sein, dass es einfach übers Jahr hinweg ein bisschen variiert. Also in der Erntezeit ist einfach eine große Menge da und im Hungry Gap ist ein bisschen weniger da.
0: Das ist eben vorhin auch schon erzählt, eure Solidargemeinschaft. Ne? Es gibt welche, die sich mehr beteiligen, welche, die sich weniger beteiligen. Es gibt ja aber da keinen festen Plan. Nur ein Wunsch nach Solidarstunden. Aber gibt es dann trotzdem so eine Gemeinschaft, wenn du sagst, es gibt Jahreszeiten jetzt dann im August, wo es unheimlich viel gibt, wo man viel ernten kann bei euch? Gibt es da auch so eine Art Sommerfest oder macht ihr da gemeinsam so, ich sage jetzt mal so ein bisschen im Anführungsstrichen im Überfluss?
1: Es gibt es tatsächlich, ja. Wir machen ein kleines Erntedankfest. Das ist meistens eben am Ende des Sommers. Da wird dann gegrillt, da kommen wir alle zusammen. So eine jeder bringt was mit Party und die Solawis werfen den Grill an und wir kommen alle zusammen. Hoffentlich bei schönem Wetter, war in der Vergangenheit nicht immer so. Es gab auch schon Erntedankfeste, da haben wir ein bisschen gefroren bei Regen. Aber in der Regel ist es wirklich eine schöne Party, wo man nochmal zusammenkommt, auch dankbar sein darf für das Jahr, das man gemeinsam erlebt hat, für die vielen wunderbaren Feldfrüchte, die auf dem Teller waren und auch füreinander und für die Gemeinschaft.
0: Du hast vorhin gesagt, Mitglieder, es können Rentnerinnen, Rentner sein, aber auch Familien mit Kindern und den pädagogischen Aspekt, den finde ich ganz klasse, weil du eben gesagt hast, die Erdbeeren gibt es im Supermarkt eigentlich das ganze Jahr. Ich kann mir vorstellen, viele Kinder, Jugendliche wissen gar nicht, was, wo, wie, wann wächst. Und ich glaube, so eine Solawi ist dann schon auch nochmal eine wertvolle Bereicherung im pädagogischen Sinne, als dass man dann tatsächlich mal auf dem Feld erfahren kann, was denn wann wächst und wann was im Korb ist und wann nicht.
1: Ja, also unsere Landwirtin Dorle, die ist da auch eine wirklich begeisterte Verfechterin, davon Kinder einzubinden. Und das hat sie auch bei der letzten Versammlung nochmal ganz deutlich gemacht, dass Kinder wirklich immer willkommen sind und dass die nie stören bei der Arbeit. Die sollen mitkommen, die sollen mitmachen. Es gibt so gewisse Arbeiten, die ein bisschen besser funktionieren für kleine Kinderhände und manche, die jetzt vielleicht nicht ganz so geeignet sind, aber zum Beispiel Zwiebelstecken oder auch Erntearbeiten, die können Kinder prima mitmachen. Und in der Regel sind die Kids auch total aufgeschlossen. Die finden es spannend, überhaupt mal zu erleben, oh, es gibt Gemüse, die wachsen unter der Erde, dann gibt es Gemüse, die wachsen auf der Erde. Es gibt welche, die muss man rausziehen, es gibt welche, die muss man abschneiden. Und wie schmeckt das eigentlich so direkt vom Acker direkt in den Mund geschoben? Also ja, das ist auf jeden Fall ein pädagogischer Aspekt, total wichtig. Also das Essen erlebbar machen, und das ist eigentlich auch ein ganz wichtiges Grundprinzip der Solawi, dass wir als Menschen, wir als Anteilseigner, als diejenigen, die das nachher essen, dass wir wieder einen Bezug bekommen zu unserem Essen und dazu, wie es produziert wird, und auch zu den Menschen, die sich dafür den Buckel krumm machen.
0: Ja, und dass es vielleicht auch interessant ist, dann doch für einige Menschen oder Heranwachsende auch, sich vielleicht auch für die Landwirtschaft zu interessieren und vielleicht jetzt nicht einen Job in einer Firma zu suchen, sondern vielleicht auch sich für die Landwirtschaft zu interessieren.
1: Absolut. Und es ist ein super Stichwort, denn wir sind in der Tat auf der Suche nach einem neuen Gemüsegärtner. Unsere aktuelle Gärtnerin Mieke möchte so ganz, ganz langsam in den Ruhestand gehen. Und deswegen, wenn jetzt hier ein ausgebildeter Gemüsegärtner zuhört und der richtig Lust bekommen hat, in einem motivierten Team auf einem tollen Hof mitzuarbeiten, sei herzlich eingeladen, dich bei uns zu bewerben. Wir sind auf der Suche.
0: Wir reden auch gleich nochmal über die Herausforderungen in der Landwirtschaft und auch wie es mit der Solawi und dem Kreuthof in der Zukunft weitergeht. Erstmal noch Musik von Michael Jackson, You Will Be There. Das ist die Titelmusik von Free Willy, die du dir rausgesucht hast, liebe Elisabeth. Mit herzlichen Grüßen an Timmy, unseren Wal.
1: Unser Sorgenkind, genau.
0: In der Ostsee.

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1: Michael Jackson, Will You Be There? Wir senden einen Durchblick hier bei Radio Fips. Heute mit dem Thema solidarische Landwirtschaft. Und Elisabeth Nebel ist hier. Sie ist Anteilseignerin hier bei der Solavi am Kreuthof. Und der ist gelegen zwischen Göppingen und Heiningen. Und waren 45 Anteilseignerinnen und Anteilseigner. Dieses Jahr soll es erhöht werden auf 50. Ne? Und man leistet da einen Obolus von 90 Euro im Monat. Das wird jedes Jahr so ein bisschen neu verhandelt, bleibt aber, wie du uns erzählt hast, so größtenteils auf diesem Level. Und dafür bekommt man im Schnitt zwischen 3 und 4 Kilo Gemüse und auch Kräuter. Einmal die Woche, donnerstags ist der große Solavi-Tag am Kreuthof. Und es ist eine schöne Solidargemeinschaft. Wir haben eben gehört, es gibt auch einen Solidartopf, um manches aufzufangen. Aber so im Großen geht es darum, eben auch die Landwirtschaft und die Landwirte zu unterstützen hier und eben dafür frisches, biologisch angebautes Gemüse und eben diese Kräuter dann zu erhalten. Und es lebt natürlich immer, wie bei vielen Vereinen und Solidargemeinschaften, vom Fleiß der Beteiligten. Und in dem Fall habt ihr aber die Mieke und die Dorle am Kreuthof. Die Mieke ist die Gärtnerin,
2: genau,
1: bei euch.
2: Genau, Mieke ist die Gemüsegärtnerin und Dorle ist die Landwirtin, die den Hof von ihrem Vater übernommen hat. Also der Kreuthof ist ein Familienbetrieb.
1: Und da gibt es demnächst aber auch Veränderungen, was die Personalbesetzung angeht.
2: Das stimmt. Weil ganz vielen Höfen, überhaupt insgesamt in der Landwirtschaft, ist es ein Riesenthema, wie geht's weiter? Also wer möchte die Nachfolge übernehmen? Dorle hat Kinder, die aber erfolgreich eigene Wege eingeschlagen haben, andere Wege fern der Landwirtschaft. Und dann hat sie sich aktiv auf die Suche gemacht nach jemandem, der den Kreuthof weiterführen könnte, weil wir nennen jetzt keine Zahlen, aber auch Dorle möchte in absehbarer Zeit in den Ruhestand gehen. Und da hat sie den Samuel kennengelernt. Der Samuel ist Agrarfachwirt. Samuel, wenn du zuhörst, wahrscheinlich sage ich es falsch, aber er hat auf jeden Fall das studiert. Er ist ausgebildet und war auf der Suche nach einem Hof, den er nach eigenen Vorstellungen gestalten kann. Das bedeutet, zum jetzigen Zeitpunkt, dass Samuel ist schon da, wird der Kreuthof in einer gemeinschaftlichen Zusammenarbeit geführt. Dorle ist noch da, Mieke ist noch da, aber der Samuel ist schon da und hat auch schon einiges an eigenen Ideen und Veränderungen mit eingebracht. Und er ist derjenige, der den Kreuthof weiterführen und in die Zukunft bringen soll. Er hat auch eine Partnerin an der Seite, die Finja, die Agrarwissenschaften oder Agrarwirtschaft, ich weiß gerade nicht, wie man es genau sagt, also die studiert das Thema auch und sie hat auch schon signalisiert, dass sie Lust hätte, die Solavi weiterzuführen. Deswegen sind wir ganz großer Hoffnung, dass unser Thema auch in Zukunft bestehen bleiben wird. Und das ist nicht selbstverständlich. Also das ist auch wirklich dem Engagement von allen Beteiligten geschuldet, dass es da jetzt schon eine Nachfolgelösung gibt. Und da sind wir alle riesig dankbar, dass es so ist. Weil es gibt ganz, ganz viele Höfe, wenn man sich da mal umschaut in der Branche, die eben keine Nachfolge finden und die da Schwierigkeiten haben. Und ich finde auch, dass das ein schönes Zeugnis ist für die Menschen, die dort arbeiten, die dort leben. Das ist ein ganz besonderer Geist von Aufgeschlossensein, von positiv in die Zukunft blicken und gemeinschaftlicher Arbeit. Also das darf man wirklich, das kann man nicht hoch genug loben, was dort auch menschlich geleistet wird.
1: Du hast gerade gesagt, die Herausforderung ist, positiv in die Zukunft zu blicken. Was für Herausforderungen gibt es denn zum Beispiel jetzt auch in Anbetracht des Klimawandels? Ne? Gibt es da irgendwelche Ideen, Perspektiven, wie ihr euch oder wie sich der Hof dem anpasst?
2: Ja, also das ist ein wichtiges Thema und das haben wir bisher noch gar nicht berührt, dass es natürlich in der Sulawin nicht alles immer nur toll ist, sondern dass es auch da Herausforderungen gibt und der Klimawandel und die Wetterextreme, die machen natürlich uns auch zu schaffen. Also damit haben wir richtig zu tun. Das bedeutet zum Beispiel, dass der Schädlingsdruck in manchen Jahren oder zu manchen Jahreszeiten besonders hoch sein kann. Im vergangenen Jahr war es zum Beispiel so, dass wir einen ganz, ganz nassen, ganz verregneten Frühling hatten und dass der Schneckendruck unglaublich hoch war. Und das sind natürlich Herausforderungen, mit denen wir dann irgendwie umgehen müssen. Teilweise wirklich ganz konkret durch Absammeln, teilweise durch Nachkultur, also wenn uns irgendwas komplett vernichtet wurde. Möhren hatten zum Beispiel im vergangenen Wirtschaftsjahr auch einen schweren Stand. Und ich erinnere mich daran, dass Dorle, unsere Landwirtin, immer wieder nachgesät und nachgesät hat. Also nochmal eine Runde gesät und nochmal eine Runde, einfach damit wir ein paar Möhren rauskriegen konnten. Und das gehört natürlich auch dazu. Also wir tragen nicht nur solidarisch die Landwirtschaft, sondern tragen auch die Risiken, die damit zusammenhängen. Das bedeutet, wir lassen den Landwirt nicht alleine mit dem Risiko, sondern wir gehen sehenden Auges und ganz bewusst mit ins Risiko. Und das bedeutet, dass wir halt hier und da, das passiert nicht oft, also unsere Mädels wissen wirklich, was sie tun. Ich will damit sagen, die sind gut in ihrem Job. Aber hier und da gibt es vielleicht mal was, was nicht so gut läuft oder wo man vielleicht ein bisschen weniger hat, als man sich das erhofft hatte.
1: Ja. Das ist aber die Natur, die da mit reinspielt. Ja. Und dann auch das Menschliche, ne? Das vorhin gesagt, es ist nicht alles immer, es sind nicht überall immer rosa Wolken, ne? Auch bei eurer Solidargemeinschaft. Ne?
2: Ja, das stimmt. Und wir hatten, also es gibt auch immer mal wieder so Themen, die vielleicht nicht ganz so laufen, wie wir uns das vorgestellt haben. Ein Beispiel ist die Entnahme am Solawi-Tag, also donnerstags, hatte ich ja erzählt, werden immer unsere Erntemengen im Solawi-Raum zur Verfügung gestellt. Da liegt das Gemüse dann in grünen Gemüsekisten und wir als Anteilseigner wiegen dann unseren Anteil ab und packen den dann in unseren Korb. Und da gibt es dann, also gerade im vergangenen Jahr gab es dann immer mal wieder so ein paar, die sich hinstellen und dann halt jede Kartoffel in die Hand nehmen und angucken und sich die dicksten und größten Kartoffeln raussuchen. Ich verstehe das auch. Man ist so ein bisschen darauf trainiert, weil man eben üblicherweise im Supermarkt einkauft und dann natürlich auch irgendwie schaut, dass ich das beste Gemüse für mich kaufe. Aber wir in der Sulawi wollen da einen anderen Ansatz wählen. Also wir wollen auch solidarisch entnehmen. Das bedeutet, ich nehme mein Gemüse so, wie es kommt. Mal eine große Kartoffel, mal eine kleine Kartoffel, mal vielleicht auch eine, die eine kleine Macke hat. Das heißt, ich stelle mich nicht hin und pick mir die Rosinen raus, sondern ich entnehme auch meinen Ernteanteil solidarisch. Und also da gab es immer mal wieder so eine kleine Irritation. Wichtig ist, dass man dann offen miteinander spricht, wie in jeder guten Beziehung, wie in jedem guten Miteinander, dass man die Wünsche und Erwartungen miteinander nochmal bequatscht und vielleicht einfach auch mal sagt, hey, hier läuft was, was ich jetzt nicht so ganz optimal finde.
1: Aber ansonsten ein tolles Solidarprojekt, wie ich finde, die Sulawi. Und ihr sucht für dieses Jahr noch Anteilseignerinnen und Anteilseigner. Und ich finde das Projekt toll, weil man bekommt tatsächlich seine Ware, sein Gemüse, seine Kräuter frisch vom Feld. Kürzer geht's nicht. Ne? Also gar keine Lieferwege, ich kann zur Not vielleicht mit dem Fahrrad kommen sogar.
2: Es gibt tatsächlich einige, die abholen. Mit dem Fahrrad kommen, ja, tatsächlich.
1: Genau, ja. Es ist Bio, na, man kann selber vielleicht auch mal diskutieren, ne, was könnte man anbauen, wobei die Mieke ja den Plan hat, aber es ist auch zu sehen, dass es hier und da auch Experimente mal gibt, vielleicht Gemüse, das man hier nicht so kennt, man könnte vielleicht diskutieren, ob es vielleicht die Möglichkeit auch gibt, Pilze anzubauen. Also ein tolles Projekt und durchaus hast du uns heute einen schönen Einblick gegeben, wie die Solawi am Kreuthof hier zwischen Göppingen und Heiningen aussieht. Und das Tolle ist, wie du eben erzählt hast, ihr habt auch ganz geschmeidig schon quasi den Nachfolger und die Nachfolgerin sozusagen im Kreuthof beziehungsweise bei der Solawi schon gefunden beziehungsweise das eingespurt.
2: Ja, es gibt eine gute Chance, dass es weitergeht. Die Nachfolger am Kreuthof stehen in den Startlöchern und arbeiten schon mit. Wir, wie gesagt, sind jetzt noch auf der Suche erstens nach einem Gemüsegärtner, der uns ab 2026 unterstützen kann, Gemüsegärtner, Gemüsegärtnerin selbstverständlich auch. Da sind wir noch auf der Suche und wir haben noch einige freie Anteile zu vergeben. Darf man sich gerne bei uns melden, man darf auch gerne bei uns schnuppern kommen. Es gibt auch die Möglichkeit, sich zum Beispiel, wenn jemand im Urlaub ist, mal eine Weile eine Schnupperkiste geben zu lassen, also einen Schnupperanteil sozusagen abzuholen. Man kann auch einfach mal am Donnerstag, wenn so Solawi-Abholtag ist immer, also zwischen 15

0: das Gemüse, sondern auch einfach wieder in Kontakt kommen mit dem, was wir essen. Also, dass die Landwirtschaft und die Menschen wieder näher zusammenrücken.
1: Und wir haben es vorhin auch schon gesagt, pädagogisch natürlich und auch sehr wertvoll, damit man weiß, dass die Erdbeeren nicht das ganze Jahr im Supermarkt wachsen, sondern dass das Gemüse tatsächlich teilweise oben, teilweise unten wächst und dass man das vielleicht als Heranwachsende auch mal da beobachten kann.
0: Ne? Genau.
1: Was auch für Arbeit dahinter steckt, bis das tatsächlich mal auf dem Teller dann,
0: absolut,
1: dann landet.
0: Also in unseren Mitmachrunden, da lernt man, wie viel Mühe und Arbeit es ist, auch die Jungpflanzen zum Beispiel in den Boden zu bringen. Ich erinnere mich an eine Mitmachaktion, da haben wir Feldsalat angebaut und da lagen wir dann halt so ein paar Stunden auf den Knien und haben hunderte von Jungpflänzchen eingesetzt und ich hatte vergessen, mir eine Schnur zu spannen und habe dann so in einem selbstbewussten, krummen Bogen meine Feldsalatpflänzchen eingesetzt. Aber die Mieke hat es mit Humor genommen.
1: Möchtest du noch irgendwas loswerden, was wir jetzt vergessen haben, die letzten fast 2 Stunden, die wir jetzt schon zusammen über die Solawi, über die soziale Landwirtschaft hier sprechen?
0: Ich glaube, wir haben ganz viele Themen abgearbeitet, ganz viel den Menschen da draußen, die zugehört haben, erzählt. Ich finde es großartig, dass ihr euch für das Thema interessiert habt, dass ihr mir zugehört habt. Für mich ist das wirklich ein Herzensthema. Ich hoffe, das hat man auch gemerkt. Und ich kann nur diejenigen aufrufen, die sich dafür interessieren. Macht mit, kommt vorbei, probiert auch mal, schmeckt den Unterschied zwischen einer Solawi-Möhre und einer Supermarkt-Möhre. Also das ist schon, ich habe von der Aubergine erzählt, ist ein Riesenunterschied. Und es gibt nicht nur leckeres Gemüse bei uns, sondern es gibt auch eine tolle Gemeinschaft und eine Landwirtschaft, die zeigt, dass es eben auch solidarisch funktionieren kann.
1: Also am besten mal vorbeikommen, immer donnerstags, hast du gesagt, zwischen 15 und 20 Uhr.
0: Genau.
1: Und ansonsten die Produkte gibt es auch in einer kleineren Auswahl, hast du vorhin gesagt, zu kaufen, wenn man jetzt nicht bei euch in der Solawi ist.
0: Der Kreuthof hat auch noch einen kleinen Hofladen, in dem kann man ebenfalls Kreuthof, Gemüse und Kräuter kaufen. Aber da gibt es auch noch eine ganze Menge anderer Dinge, die man eben sonst im Bioladen kaufen kann. Von Müsli über Gewürze, Tee, auch einige Getränke, Brot, Käse, Milchprodukte und Eier. Ach, und das ist vielleicht auch noch eine Sache, die ich noch dazu sagen sollte. Das ist zwar nicht Teil der Solawi, aber der Kreuthof hat eigene Hühner. Das sind glückliche Hühner, die im Hühnermobil und auf der Wiese sind. Und man kann am Kreuthof eine Henne mieten. Rent a Hen heißt das Programm. Und da kannst du dir eine Henne mieten und kannst quasi deren Wochenration an Eiern dir dann abholen und viele von unseren Anteilseignern haben zusätzlich auch noch ein Huhn gemietet und haben dann auch gleich noch Eier dabei. Ich sag's nochmal, dass das nicht Teil der Solawi ist, also Rent a Hen geht extra, aber ich finde das einfach auch eine ganz tolle Sache, dass wir jetzt eigene Hühner haben und es ist auch was total Meditatives, vor dem Gehege zu stehen, wo die Hühner picken und scharren und das leise Gegurre im Ohr zu hören, das ist total schön und meditativ.
1: Und mit einem Besuch am Kreuthof kann man dann im Prinzip den Wocheneinkauf mehr oder weniger dann auch, also weil du sagst, es gibt dann auch Zusatzprodukte, da gibt es vielleicht auch mal eine Zitrone, die auch bio ist, die zugekauft ist, aber ich muss nicht nochmal extra in einen anderen Laden dann gehen.
0: Also der Hofladen hat ein wirklich gutes Grundsortiment. Wir in der Solawi bauen ja kein Obst an, aber im Hofladen gibt es Obst zu kaufen. Das, wie gesagt, ein Teil von den Waren, die es dort gibt, sind kreuthofeigene Gemüse und Kräuter, aber die anderen Dinge werden auf dem Großmarkt dazugekauft. Das ist alles Bio-Qualität und es gibt auch Käse, Milchprodukte, habe ich glaube ich schon gesagt. Und es gibt Schnaps. Lasst euch mal von Frieda zum Thema Schnaps beraten.
1: Also ein Besuch auf dem Kreuthof lohnt sich in jeder Richtung. Elisabeth Nebel, Anteilseignerin der Solavie auf dem Kreuthof hier in Göppingen. Vielen Dank, dass du unser Studiogast warst heute. Es war sehr spannend, sehr interessant, hätte ich nicht gedacht.

0: Weiterhin, ich weiß nicht, gibt es irgendeinen Spruch in der Landwirtschaft, gut Pflanz, gut Wachs, irgendwas, was man da sagt?
1: Nehme ich alles. Vielen, vielen Dank, dass ich hier sein durfte, dass ihr mir zugehört habt, dass du das Gespräch so schön geführt hast und danke für euer Interesse. Hat richtig viel Spaß gemacht.
0: Dankeschön. Sehr gerne. Und dann hoffen wir, dass wir die Anteils, die offenen Anteilsstücke da noch,
1: vergeben können.
0: Unter den Mann oder die Frau kriegen.
1: Das
0: vielen,
1: schön.
0: Vielen Dank, dass du da warst. Mein Name ist Olli Schwarz. Bis denn. Ciao, ciao.

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2: Herzlich willkommen zu unserer zweiten Radiosendung. Wir sind die Klasse 6b der Lindenrealschule und freuen uns, euch heute durch eine ganz besondere Sendung zu begleiten. In unserer aktuellen Projektwoche dreht sich alles um ein wichtiges Thema: Bildung für nachhaltige Entwicklung. Dabei beschäftigen wir uns mit der Agenda 2030 der Vereinten Nationen und ihre 17 Ziele für nachhaltige Entwicklung. Also damit, wie wir unsere Welt gerechter, umweltfreundlicher und zukunftsfähiger gestalten können. In unserer Sendung werfen wir einen genaueren Blick auf einige dieser Ziele. Außerdem haben wir spannende Interviewgäste für euch eingeladen. Andi von der veganen Fleischerei in Stuttgart-Mitte und Daniel vom Unverpacktladen Wandelhandel in Stuttgart-Ost. Natürlich darf die Musik auch nicht fehlen. Auch haben wir hier wieder tolle Musik rausgesucht. Lasst euch überraschen und viel Spaß bei der Sendung.
3: Liva hat sich Espresso von Sabrina Carpenter gewünscht.

Willkommen zu Ziel 8 der Nachhaltigkeitsziele. Gute Arbeit für alle. Ziel 8 bedeutet, dass alle Menschen gute und faire Arbeit haben sollten. Erwachsene sollen genug Geld verdienen, damit sie gut leben können. Kinder sollen nicht arbeiten müssen, sondern zur Schule gehen und spielen dürfen. Leider müssen noch viele Erwachsene und auch Kinder in schweren und schlechten Jobs arbeiten. Deshalb ist das Ziel wichtig. Arbeit soll sicher sein, fair bezahlt werden und niemandem schaden. Und Kinderarbeit soll ganz aufhören. Kinderarbeit ist weltweit noch ein großes Problem. Viele Kinder müssen arbeiten, obwohl sie eigentlich zur Schule gehen und spielen sollten. Etwa 160 Millionen Kinder arbeiten. Zum Beispiel auf Feldern, in Fabriken oder auf der Straße. Das ist oft schwer und gefährlich. Dadurch können viele Kinder nicht lernen und haben später schlechtere Chancen im Leben. Kinder haben Rechte. Sie sollen lernen, spielen und sicher aufwachsen. Viele Menschen versuchen, Kinderarbeit zu stoppen. Das Ziel ist, kein Kind soll arbeiten müssen. Faire Arbeit bedeutet, dass Menschen gut und sicher arbeiten können. Sie sollen genug Geld bekommen, damit sie gut leben können. Manche Menschen haben aber schlechte Arbeit. Sie arbeiten sehr lange oder bekommen zu wenig Geld. Faire Arbeit ist wichtig, damit Menschen ihre Familie versorgen können und ein gutes Leben haben. Wenn Erwachsene genug verdienen, müssen Kinder auch nicht arbeiten und können zur Schule gehen. Kommen wir mal zum Fazit. Wir können helfen, indem wir faire Produkte kaufen. Das sind Sachen, bei denen die Menschen gut behandelt werden und bezahlt werden. Wir können auch faire Firmen unterstützen. Das sind Firmen, die gut zu ihren Arbeitern sind. So helfen wir mit, dass die Welt für alle besser und gerechter wird. Achtung.

0: Ich heiße Lion.
1: Ich heiße Liva.
2: Und ich heiße Melina.
3: Ziel 12 der Ziele für nachhaltige Entwicklung heißt nachhaltiger Konsum und nachhaltige Produktion. Passend zu diesem Ziel haben wir jetzt einen Interviewgast. Daniel Krijan sagt uns etwas zu einem besonderen Projekt in Stuttgart-Ost. Der Unverpacktladen namens Wandel Handel. Daniel, kannst du etwas über deine Person sagen?
4: Ich bin Daniel, bin FÖJler im Wandelhandel in Stuttgart und mache seit September einen Freiwilligendienst dort. FÖJ ist ja ein freiwilliges ökologisches Jahr und habe mich quasi dazu bereitgestellt, irgendwo zu arbeiten, wo ich denke, dass es mir gefällt und dass ich irgendwo helfen kann und ich dabei gute Erfahrungen sammle. Und dafür braucht man auf jeden Fall eine Offenheit und die bringe ich auf jeden Fall mit.
5: Dani, was ist denn ein FÖJler?
4: Ein FÖJler ist jemand, der sich bereitgestellt hat, ein freiwilliges ökologisches Jahr zu machen. Das heißt, er schaut sich irgendwas an, einen Betrieb, und denkt sich dabei, ja, denen könnte ich helfen. Und dabei bin ich quasi freiwillig engagiert und kann quasi jetzt im Ökologischen, ökologisch der Welt helfen.
0: Daniel, kannst du uns etwas über den Unverpacktladen sagen?
4: Ein Unverpacktladen ist eigentlich so wie jeder andere Laden, nur dass wir unsere Ware größtenteils nicht eingepackt haben in Gläsern, Plastik oder anderen Behältern, sondern dass sie quasi in großen Kanistern bereitgestellt werden und sich jeder selber so viel schöpfen kann, wie man möchte, wie zum Beispiel bei Reis. Wir haben Reis in großen Eimern und dann holt sich jeder ein Gefäß mit, von zu Hause vielleicht, aber wir geben auch Gefäße natürlich zu denen und dann können die es quasi befüllen und dann haben die quasi kein Plastik mit nach Hause genommen, sondern haben quasi ohne neue Verpackung eingekauft.
3: Seit wann gibt es den Laden Wandelhandel denn schon?
4: Unseren Laden gibt es schon 4 Jahre. Wir feiern dieses Jahr noch das 5-Jährige und wir hoffen natürlich, dass wir noch weitere 50 Jahre oder mehr erhalten bleiben.
5: Daniel, was verkauft ihr denn dort so alles?
4: Im Grunde verkaufen wir da eigentlich alles, was man auch im normalen Supermarkt kaufen kann, nur ein bisschen anders. Also wir haben einen großen Raum, der größtenteils unverpackt ist. Das heißt, wir haben Nudelware, Reisware, allgemein Trockenware, die wir quasi in großen Kanistern gefüllt haben. Und die kann man dann auch kaufen, ganz normal. Wir haben auch Sachen, die im Glas eingepackt sind, wie zum Beispiel Tomatenmark, Tomatensauce, Marmeladen oder andere Sachen. Brot kann man bei uns auch kaufen, Gemüse ganz frisch, regional und Obst natürlich auch. Aber wir haben auch Waschmittel, auch in großen Kanistern, die man sich auch abschöpfen kann. Also im Grunde bieten wir eigentlich alles an, mit so ein paar kleinen Ausnahmen, aber bei uns gibt es eigentlich alles.
0: Kannst du uns erzählen, welche Vorteile es gibt, wenn man im Wandelhandel einkauft?
4: Also der Laden ist nicht wie ein ganz normaler Supermarkt. Was bei uns ganz besonders ist, ist auch, dass wir quasi eine Gemeinschaft sind, weil so viele Leute zusammenkommen. Wir sind nämlich auch ein Mitgliederladen und das heißt, wir haben sehr viele Stammkunden, die wir auch tatsächlich sehr gut kennen, beziehungsweise wir immer wieder ins Gespräch kommen. Das heißt, es ist nicht nur ein Laden, sondern es ist auch ein bisschen eine Zusammenkunft und das ist so quasi das Besondere an unserem Laden, weil wir halt alle zusammenkommen und gemeinsam quasi fair und regional einkaufen können. Das ist so das Besondere.
5: Daniel, gab es schon mal Herausforderungen mit den Kunden?
4: Also natürlich gibt es ein paar Probleme oder auch Herausforderungen mit Kunden, aber größtenteils ist es auf jeden Fall nicht so. Es sind nur ein paar einzelne Kunden, die halt echt ein bisschen schwierig sein können, aber zusammen im Team, wir sind ja meistens zu zweit dann im Laden, bekommen wir das ganz gut geregelt und es kommt eigentlich immer zu einem guten Ende. Aber allgemein haben wir immer super Kunden.
0: Kannst du uns Spartipps und Tipps zum nachhaltigen Einkauf geben?
4: Es gibt auf jeden Fall ein paar Sachen, die man ändern kann. Auch sehr leichte Sachen. Also Nachhaltigkeit, da muss man jetzt nicht irgendwie ein Weltprojekt öffnen, sondern man kann da auch ganz leichte Sachen machen, um der Nachhaltigkeit beizutragen. Und zwar kann man zum Beispiel, wenn man in den Supermarkt geht, schauen, dass man eher Sachen kauft, die unverpackt sind oder halt nicht irgendwie in vielen kleinen Plastikteilen verpackt sind, sondern wenn man eine Karotte zum Beispiel im Gemüseabteil siehst, die einfach nur lose da ist, dann nimm die doch mal lieber eher als irgendwie so einen ganzen bunt an Karotten, die in Plastik verpackt sind. Das sind so Kleinigkeiten, die man ändern kann oder halt auch darauf achten, dass es möglichst regional und saisonal ist. Also Gemüse wächst ja nicht das ganze Jahr lang immer gleich, sondern das ist immer saisonabhängig und da vielleicht darauf achten und da ist man auf jeden Fall auf einer guten Fährte. Zusätzlich kann man noch darauf achten, dass man natürlich Lebensmittel kauft, die man auch natürlich dann auch verwerten kann. Das heißt, immer nur das kaufen, was man auch essen kann. Aber auch wenn man zu viel gekauft hat, gibt es gute Initiativen, wo man quasi helfen kann mit dem Essen. Bei uns zum Beispiel im Laden gibt es auch einen Foodsharing-Kühlschrank. Das heißt, man kann da Lebensmittel retten, indem man die quasi jedem zur Verfügung stellt. Das ist quasi ein Kühlschrank und da kann man quasi Lebensmittel einfach reinstellen und dann kann jemand anderes, der vielleicht Lebensmittel braucht, die aber gerade nicht hat, mitnehmen und die dann einfach auch verwerten.
3: Wie empfindest du eigentlich die Nachhaltigkeit?
4: Nachhaltigkeit ist sehr, sehr wichtig. Bei der Nachhaltigkeit kann man auch ruhig klein denken. Man muss kein großes Projekt machen, um jetzt die Welt zu retten, sondern man kann kleine Sachen machen, die einfach den Tag von morgen einfach besser machen. Wie schon an den vorherigen Beispielen genannt, keine Sachen machen und Schritt für Schritt sich erweitern und dann vielleicht auch gemeinsam an einer Sache dran sein und so einfach quasi eine Gesellschaft bilden, die einfach nachhaltig denkt und so auch wirtschaftet zum Beispiel.

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1: Daniel, was denkst du, auf welche Lebensmittel sollte man am besten komplett verzichten, wenn es über Nachhaltigkeit geht?
2: Ein Verzicht ist natürlich nie komplett gut. Dennoch sollte man bestimmte Lebensmittel auf jeden Fall beschränken. Ein großes Thema ist dabei Fleisch, auf jeden Fall. Die Fleischindustrie ist so gut wie gar nicht nachhaltig, wobei aber dann auch Biokonsum im Fleisch jetzt auch nicht jeder essen sollte. Also nicht in diesen großen Mengen, wie wir die heutzutage essen, weil einfach die Kühe zum Beispiel zu viel Methan ausstoßen und auch viel zu viel Platz einnehmen. Am besten wäre es dann so als Alternative auch für den Eiweiß, den halt das Fleisch mit sich bringt, vielleicht eher Hülsenfrüchte zu essen oder halt pflanzliche Produkte zu essen, weil die halt deutlich, deutlich nachhaltiger sind als Fleischprodukte.
0: Bist du denn auch Vegetarier oder Veganer?
2: Ja, ich ernähre mich tatsächlich vegetarisch. Vegan mache ich auch ab und zu, aber ich achte auf jeden Fall schon darauf, dass ich kein Fleisch esse, aber auch nicht nur wegen dem Nachhaltigkeitsaspekt, sondern auch den Tieren zuliebe und weil es für mich so ein natürliches Ding ist. Also für mich ist es keine Einschränkung, sondern ist es einfach ein Teil meines Lebens, sich vegetarisch zu ernähren.
3: Daniel, wie schlimm ist Plastikverpackung eigentlich wirklich?
2: Plastikverpackung ist an sich nicht schlimm, also nicht so schlimm, wie man sich das denkt. Ist nur ein kleiner Bestandteil der Nachhaltigkeit. Aber es geht auch vielen darum, einfach um die Bequemlichkeit. Nicht jeder möchte diese vielen Plastiktüten mit sich nehmen und dann am Ende bei sich zu Hause wegwerfen, sondern einfach aus Bequemlichkeit ist es auch manchmal ordentlicher oder auch einfach für einen vielleicht besser, wenn man seine Verpackung vielleicht aus Glas oder aus irgendwelchen anderen Stoffen zum Beispiel bei uns in den Laden mitbringt und sie dann selber befüllt und dann wieder nach Hause nimmt. Weil nur durch Plastik, dann werfen wir das mal weg, man weiß nicht, wohin es kommt. Man sieht ja auch in den Meeren, dass da sehr viel Plastik ist und das dann auch dort das Ökosystem belastet. Also Plastik an sich, wenn man es gut recycelt, ist kein großes Problem, nur ist es meistens nicht der Fall.
0: Was wünschst du dir für die Zukunft, wenn es um Nachhaltigkeit geht?
2: Ich wünsche mir auf jeden Fall Verständnis von der Großteil an Personen, die hier auf der Welt leben, weil Nachhaltigkeit einfach wichtig ist, auch nicht nur für uns, sondern auch einfach für die Generation nach uns und dass wir quasi gesund auf dem Planeten weiterleben können und nicht uns selber quasi kaputt machen durch den Klimawandel zum Beispiel, den wir selber auslösen. Und mir ist es auch wichtig, dass vielleicht Leute Schritt für Schritt quasi mehr Nachhaltigkeit denken, weil einfach nur dadurch quasi gesehen wird, ja, was die Vorteile sind. Durch Nachhaltigkeit muss man jetzt nicht bestimmte Sachen verzichten oder es ist jetzt nicht etwas, was jetzt irgendwie allen Böses tut, sondern es ist einfach quasi, wie man anders denkt, vielleicht wie man einfach in die Zukunft vorausdenkt und das hilft quasi jedem und jeder.
1: Daniel, was kann man tun, wenn man sich für den Lernwandel, Handel interessiert?
2: Man kann sehr vieles tun. Man kann bei uns natürlich ganz normal einkaufen, damit unterstützt man uns eigentlich auch schon enorm. Aber natürlich gibt es dann noch ein paar mehr Aufgaben, die man gerne erledigen kann. Zwar kann man bei uns auch gerne im Laden selbst nicht arbeiten, sondern aushelfen. Zum Beispiel beim Auffüllen von bestimmten Lebensmitteln. Da haben wir immer ein Team im Hintergrund, die uns quasi helfen, dass quasi kein Produkt wirklich ausverkauft ist, sondern dass wir alles gut voll haben. Dann haben wir natürlich Leute, die bei uns aushelfen, dass der Laden natürlich sauber bleibt. Dann haben wir Leute, die bei uns die Buchhaltung machen. Also wir haben sehr viele Ansatzstellen, wo man uns helfen kann und wo man gemeinsam mitwirken kann in diesem Laden. Aber man kann auch einfach ein stilles Mitglied sein und einfach mit dem Beitrag uns helfen oder auch einfach Werbung machen für den Laden. Das ist auch ganz wichtig, dass einfach mehr Leute von uns hören und mehr Leute darauf aufmerksam werden, was für ein cooles Projekt wir eigentlich da machen. Und das ist eigentlich so das Größte, was man machen kann. Natürlich muss man da auch andere Unverpackt-Läden mit zunehmen. Also allgemein unverpackt kann man gerne mehr werben. Quasi, dass wir alle gemeinsam eine gute Sache finden, die wir unterstützen können.
3: Wo kann man euch denn finden, Daniel?
2: Unser Laden ist in Stuttgart-Ost an der Wagenburgstraße 123. 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
0: Wir machen hier eine Radiosendung und da gehört auch natürlich gute Musik dazu. Daniel, hast du ein Lied, was wir für dich spielen können?
2: Klar, gerne. Mich würde Tau mich auf von Zartmann freuen.
1: Daniel, danke für das interessante Interview und dir weiterhin viel Spaß in dem Unverpacktladen Wandelhandel.
2: Vielen Dank, Lajan, Liva und Melina und natürlich auch Emma hinterm Mischpult. Und Dankeschön für das Interview. Hat mir sehr viel Spaß gemacht. Ja.

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1: Heart Attack ist ein Lied von Demi Lovato, das hat sich Alexa gewünscht.
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0: Ich bin Lorin.
1: Und ich bin Hamza. Nachhaltiger Konsum und nachhaltige Produktion spielen bei den 17 Zielen für nachhaltige Entwicklung eine große Rolle. Hierzu leistet unser nächster Gast, Andreas Holz, der Inhaber der veganen Fleischerei in Stuttgart-Mitte, einen wichtigen und spannenden Beitrag. Herzlich willkommen zum Interview, Andi. Würdest du dich bitte kurz vorstellen?
2: Eine vegane Fleischerei ist ein Laden, der aussieht wie eine normale, herkömmliche Fleischerei oder Metzgerei. Das heißt, wir haben weiße Fliesen an der Wand, wir haben eine Kühltheke. Hinter der Kühltheke stehen Menschen mit Schürzen an, die verkaufen Wurst, Käse, Fleisch und Fisch. Und wir haben eine Warmtheke, wo man sich zum Beispiel ein Leberkäsebrötchen kaufen kann. Aber alles, was es dort zu kaufen gibt, ist ohne Tiere hergestellt.
1: Andi, wie bist du denn darauf gekommen?
2: Nach 29 Jahren in der Industrie wollte ich nochmal was anderes machen und etwas, was meinen Werten und meinen Vorstellungen entspricht.
1: Warst du denn davor normaler Metzger mit tierischen Produkten?
2: Nein, ich war Personalleiter in einem Maschinenbauunternehmen mit knapp 100 Mitarbeitern und Mitarbeiterinnen.
1: Kannst du uns denn mitteilen, was es bedeutet, vegan zu sein, Andi?
2: Ja, vegan zu sein ist ja keine Ernährungsform, wie viele Menschen denken, sondern es ist eine ethische Haltung und eine Einstellung, nach der man Tierleid und Tierausbeutung und Grausamkeit an Tieren so weit wie möglich und praktisch umsetzbar vermeidet. Das bedeutet, ich esse nichts vom Tier, ich trage nichts vom Tier, ich gehe nicht in den Zoo und ich gehe nicht in ein großes Aquarium, wo Wale in ein Mini-Becken eingeschlossen werden.
1: Das bedeutet, du bist auch Veganer?
2: Ja, ich bin vegan seit 6 Jahren.
1: Willst du uns denn auch mitteilen, wie du dazu gekommen bist, vegan zu leben?
2: Ja, gerne. Ich habe mich mit mehreren Menschen in meinem Umfeld unterhalten, die entweder vegan oder vegetarisch gelebt haben. Und ich habe sie gefragt, weil mich es interessiert hat, warum sie das tun. Und mit den Antworten habe ich mich irgendwann mal vor den Computer gesetzt und habe mal gegoogelt und habe festgestellt, die Antworten haben alle Relevanz und waren alle wahr. Und meine Argumente, nicht mehr vegan zu leben, sind eins ums andere geschwunden und am Schluss hatte ich außer Geschmack und Gewohnheit nichts mehr auf meiner Seite und das war mir zu wenig. Und dann habe ich gesagt, dann gibt es jetzt eigentlich nur noch die Möglichkeit, ich muss auch vegan werden.
1: Andi, kannst du uns auch sagen, seit wann es die vegane Fleischerei in Stuttgart gibt?
2: Wir haben die vegane Fleischerei am 18. Oktober letztes Jahr, 2025, eröffnet. Das heißt, wir sind jetzt ungefähr 6 Monate auf dem Markt.
1: Was macht dir denn an deiner Arbeit, die du jetzt gerade machst, am meisten Spaß?
2: Ich glaube, das sind 2 Dinge. Zum einen Menschen begleiten, die aufgeschlossen sind für das Thema, die reinkommen in unseren Laden und einfach mal versuchen wollen, was es denn da gibt. Und zum anderen gibt es Menschen, die seit vielen Jahren bestimmte Produkte nicht mehr kaufen oder essen konnten und die kommen dann rein und ich hatte vor kurzem einen Mann da, der hat gesagt, das ist mein erstes Leberkäsebrötchen seit 16 Jahren und hat da reingebissen und hatte fast glasige Augen vor Freude und das macht mir Spaß.
1: Wie wird denn jetzt zum Beispiel eine vegane Wurst hergestellt?
2: Im Prinzip wie eine tierische Wurst auch, nur dass man die Basis, also das Muskelfleisch, ersetzt durch eine pflanzliche Basis, zum Beispiel durch Erbse oder durch Ackerbohne. Und dann kommen die ganz üblichen Gewürze, die in der tierischen Wurst drin sind, auch rein, dass es auch schmeckt wie die tierische Wurst, weil unsere Geschmacksknospen schmecken ja nicht das Fleisch, sondern die schmecken ja die Gewürze. Die schmecken Thymian und Majoran und Pfeffer und das sind lustigerweise alles Pflanzen. Das heißt, was mir auch bei der tierischen Wurst eigentlich schmecken. Das sind Pflanzen und die machen wir eben bei der pflanzlichen Wurst auch rein.
1: Achtest du da dann auch auf regionale Produkte?
2: Ja, wir haben eine Manufaktur in Dresden, da ist unser Hauptwerk. Da werden auf 2 Stockwerken von vielen Menschen mit der Hand am Arm die Produkte hergestellt und da werden auch die Produkte aus dem Umkreis eingekauft. Also regional um Dresden und dann wird es an die unterschiedlichen Filialen in Deutschland versendet.
1: Bevor es jetzt gleich weitergeht mit Andreas Holz, der ein veganer Metzger ist, hören wir kurz das Lied von David Guetta, Titanium.

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1: Andi, was ist denn überhaupt der Vorteil eines veganen Lebensstils?
2: Ja, da gibt es ganz viele Vorteile. Zum Beispiel, wenn man das Thema Ressourcen und Nachhaltigkeit anschaut, da werden zum Beispiel für ein Kilo Rindfleisch 15.000 Liter Wasser verbraucht bei der Herstellung. Es wird für die Herstellung von tierischen Produkten sehr viel mehr Fläche benötigt, sehr viel mehr Wasser, sehr viel mehr CO2 wird ausgestoßen. Für die Nutztierhaltung wird jeden Tag eine Fläche von Köln im Regenwald vernichtet. Das heißt, der Regenwald wird immer kleiner und den brauchen wir dringend. Und die vegane Lebensweise ist da sehr, sehr viel schonender und zwar um ein Vielfaches schonender.
0: Wir haben recherchiert, dass ein Kilo Avocados 1000 bis 1500 Liter Wasser benötigen. Andi, was ist daran nachhaltig?
2: Das ist völlig richtig. Es gibt natürlich auch im pflanzlichen Bereich Produkte, die weniger oder mehr nachhaltig sind. Dementsprechend muss man sich auch da natürlich überlegen, muss man jetzt eine Avocado haben oder nicht? Und gleichzeitig wird natürlich die Avocado sowohl von Veganern als auch von Fleischessern gegessen. Das ist jetzt kein Problem der Veganer. Aber wenn man nachhaltig leben will, macht es natürlich Sinn, auf solche Produkte möglichst zu verzichten und eher auf lokales Gemüse, lokales Obst zuzugreifen. So der Apfel von hier, die Karotte vom Bauern hier nebenan.
0: Andi, welche Produkte sind denn bei dir im Laden am beliebtesten?
2: Am beliebtesten sind zum einen die Grillprodukte, also unsere Bratwürste. Da haben wir ein Bratwurst-Trio zum Beispiel mit drei verschiedenen Bratwürsten. Wir haben verschiedene Steaks und die verkaufen sich sehr gut. Und in der Warmtheke ist es ganz klar das Leberkäsebrötchen. Das gibt es in mehreren Varianten, als Pizza und als Chili Cheese mit ein bisschen Schärfe. Und der verkauft sich ständig und die ganze Zeit und immer gut.
1: Wie viele Menschen kaufen ungefähr pro Tag in deinem Geschäft ein?
2: Das kann man ziemlich genau nachverfolgen. Das sind zwischen 150 und 300 Kassiervorgänge pro Tag. Das hängt ab vom Wetter und vom Wochentag.
0: Möchtest du uns mitteilen, wie deine Preise sich von einer normalen Metzgerei unterscheiden?
2: Die Preise sind ähnlich wie in einer normalen Metzgerei oder ein bisschen drüber. Zum Beispiel kostet bei uns ein Leberkäsebrötchen mit einem sehr hochwertigen Brötchen und einer dicken Scheibe Leberkäse 5,50 Euro. Wenn man beim Metzger ein Leberkäsebrötchen kauft und erwartet das für 3,50 Euro, dann kann man davon ausgehen, dass das Tier kein besonders schönes Leben hatte. Das heißt, wenn man ein hochwertiges Leberkäsebrötchen beim Metzger kauft, ist man ungefähr auf dem gleichen Preisniveau.
1: Du, Andi, sind alle Mitarbeiter und Mitarbeiterinnen bei dir im Laden vegan?
2: Fast alle. Wir haben ein paar, die sind auf dem Weg dahin und die haben das Thema verstanden. Und es ist auch keine Grundvoraussetzung, dass man bei uns arbeiten kann. Aber man muss das Thema verstanden haben und man muss auf dem richtigen Weg sein.
0: Erlebst du auch Kritik für deine Arbeit?
2: Auf jeden Fall, das ist Teil des Businesses. Wir haben Menschen, die auch im Laden vorbeilaufen und reinschreien, scheiß Veganer. Wir haben Menschen, die sagen, das darf nicht Wurst heißen, weil da ist kein Fleisch drin. Dann sage ich, es heißt ja auch nicht Wurst, das heißt vegane Wurst. Das ist wie Schokolinsen, das sind keine Linsen, weil sie aus Schoko sind. Und es ist eine vegane Wurst, weil es eine Wurst aus veganen pflanzlichen Zutaten ist. Die meisten Menschen trauen sich allerdings im realen Leben nicht, die Kritik zu äußern, sondern die gehen dann auf Social Media und schreiben es in die Kommentarspalten. Da passiert viel. Im wahren Leben sind es wirklich nur einzelne Vorkommnisse. Und da gehe ich mit einem Lächeln drüber, weil ich setze mich sehr gern mit jedem an den Tisch und tue sachlich diskutieren. Die meisten, die Kritik äußern, haben auf Diskussion gar keine Lust. Die wollen einfach nur ihren Unmut

0: Das war die US-amerikanische Sängerin Melissa Etheridge mit Like the Way I Do.
1: Jetzt geht's weiter mit Andreas Holz, dem veganen Metzger aus Stuttgart. Noch einmal kurz zu dir persönlich, Andi. Was bedeutet Nachhaltigkeit für dich?
2: Nachhaltigkeit bedeutet für mich, so zu leben, dass mein biologischer Fußabdruck so gering wie möglich ist. Das heißt, Produkte zu konsumieren, die entweder nachwachsen oder die möglichst wenig Schaden verursachen in der Umwelt und in der Herstellung.
0: Klappt das denn bei dir immer?
2: Das klappt wie bei jedem anderen Menschen, auch bei mir, nicht immer. Die Definition von Veganismus sagt ja, so weit wie möglich und praktisch umsetzbar. Wenn man zum Beispiel ein lebenswichtiges Medikament braucht, das mit tierischen Produkten hergestellt wird, dann sagt auch der Veganismus, dann nimmt man natürlich das Medikament, sonst würde man sterben. Das heißt, es klappt nicht immer, aber es heißt, so weit wie möglich und praktisch umsetzbar. Und so versuche ich es auch durchzuziehen.
1: Kannst du uns auch mitteilen, in welchen Produkten tierischer Bestandteil drin ist, wo man es gar nicht erwartet?
2: Ja, im Prinzip die allermeisten Produkte, die auf dem Markt sind und an denen man jeden Tag vorbeigeht, sind irgendwie mit tierischen Produkten versetzt. Jedes normale Speiseeis hat Milch drin. Manche Weine und Säfte sind mit Gelatine geklärt. Gummibärchen sind aus Schlachtabfällen hergestellt. Ganz viele Industrieprodukte, die man kaufen kann, Suppen und so, da ist dann Milchpulver drin oder Gelatine. Und deshalb gibt es ja auch das Vegan-Siegel, dass jeder, der sagt, ich möchte auf tierische Produkte verzichten, sagen kann, wenn da das Vegan-Siegel drauf ist, kann ich mich darauf verlassen, dass keine tierischen Produkte enthalten sind.
0: Und wie sieht denn dieses Siegel aus?
2: Das Siegel ist grün, gelb und hat ein großes V für das Wort vegan. Gleichzeitig gibt es auch Hersteller, die einfach nur das Wort vegan draufschreiben.
1: Gibt es auch Produkte, wo vegan draufsteht, aber dort trotzdem tierische Bestandteile drin sind?
2: Das sollte es hoffentlich nicht geben. Natürlich gibt es überall auch Betrüger. Und es könnte natürlich sein, dass jemand ein Vegan-Siegel draufklebt und trotzdem was reinpackt. Aber das würde natürlich die Gefahr bergen für ihn, dass er in die Presse kommt. Und dann hat es natürlich keine gute Auswirkung. Dementsprechend wie alle anderen Bestandteile, die auf eine Lebensmittelverpackung draufgedruckt werden, muss auch beim Vegan-Siegel darauf geachtet werden, dass natürlich das drin ist, was draufsteht.
0: Andi, machst du persönlich im Alltag noch etwas, um nachhaltiger zu leben?
2: Ja, ich mache verschiedene Dinge. Ich versuche alles, was ich konsumiere, sowohl Klamotten als auch Lebensmittel, aus nachhaltigen Quellen zu besorgen. Das heißt, eine Hose, die reißt, die lasse ich nochmal nähen und trage sie nochmal. Ich habe ein refurbished, also ein gebraucht Handy gekauft. Genauso habe ich einen gebrauchten Laptop gekauft, den irgendjemand anders schon genutzt hat und den ich jetzt nochmal verwende. Ich reinige das eigene Trinkwasser, das heißt, das Wasser aus dem Hahn wird gereinigt, dass ich keine Kisten schleppen muss und keine Flaschen verbrauche. Ich fahre ein Auto mit Elektroantrieb und ich versuche eben so gut wie möglich mit kleinem Fußabdruck durchs Leben zu kommen.
1: Wo findet man denn deine vegane Fleischerei in Stuttgart?
2: Unser Store ist in der Eberhardstraße 33. Das ist ganz in der Nähe von dem Kaufhaus Bräuninger in Stuttgart-Mitte.
0: Du hast doch vorhin von Social Media gesprochen. Seid ihr denn dort auch erreichbar? Und wenn ja, wie?
2: Wir sind sowohl auf Instagram als auch auf TikTok erreichbar. Wir haben da schon auf beiden Kanälen mehrere tausend Follower und beide Kanäle heißen Vegane Fleischerei Stuttgart.
1: Unsere Gäste dürfen sich immer am Ende eines Interviews ein Lied wünschen. Welches Lied dürfen wir für dich spielen, Andi?
2: Na, wenn das so ist, dass ich mir was wünschen kann, dann wünsche ich mir Ain't Nobody von Chaka Khan.
0: Vielen Dank, dass du dir die Zeit für ein Interview genommen hast, Andi. Wir wünschen dir weiterhin viel Erfolg mit der veganen Fleischerei.
2: Ja, vielen Dank. Dann

0: Wir sind nun auch schon am Ende unserer heutigen Radiosendung angekommen. Wir haben uns um das Thema Nachhaltigkeit unterhalten und ihr konntet einige spannende Einblicke in die Ziele der Agenda 2030 gewinnen. Vielleicht habt ihr jetzt sogar Lust bekommen, selbst etwas für eine nachhaltigere Zukunft zu tun.
1: Auch ein ganz besonderes Dankeschön geht an unsere Interviewgäste Andi und Daniel. Wenn ihr noch mehr über Nachhaltigkeit erfahren möchtet oder Fragen habt, schaut doch gerne mal im Wandelhandel oder in der Veganfleischerei in Stuttgart vorbei. Viele weitere Informationen zum Nachlesen und Vertiefen findet ihr außerdem unter www.17ziele.de. Wir sagen danke fürs Zuhören, macht's gut und denkt daran.
0: Schon kleine Schritte im Alltag können Großes bewirken. Macht mit und gestaltet unsere Zukunft ein Stück nachhaltiger.

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2: Herzlich willkommen zu Politik Lokal, die Bürgermeisterwahl 2026. Der Jugendbeirat Donsdorf nimmt die Nachfolger von Bürgermeister Stölzle, der jetzt 32 Jahre lang im Amt war, genauer unter die Lupe. In diesem Sinne wünschen wir euch allen noch viel Spaß beim Reinhören. Oh.

0: In dieser Sendung werden wir, der Jugendbeirat Donsdorf, die drei Bürgermeister-Wahlkandidaten Herr Schwarz, Herr Kurzhausinger und Herr Bob auf den Zahn fühlen. Das erste Interview werden wir mit Herrn Schwarz führen. Wir sind Feli und Melina. Wir begrüßen herzlich unseren Gast, Herr Schwarz. Herzlich willkommen, Herr Schwarz, im Radiostudio der Messelbergschule.
1: Vielen Dank für Ihre Bereitschaft, an diesem Podcast teilzunehmen.
0: Herr Schwarz, wo wohnen Sie? Was arbeiten Sie? Stellen Sie sich den Hörern einfach mal vor.
2: Zuerst einmal vielen Dank für die Einladung. Ich freue mich, dass ich heute Nachmittag da sein kann und die Gelegenheit habe, eure Fragen zu beantworten. Mein Name ist Bernd Schwarz, ich bin 40 Jahre alt, habe eine 7-jährige Tochter und wohne momentan noch in Nürtingen, aber in den letzten 8 Wochen während meines Wahlkampfes wohne ich bei meiner Partnerin hier in Reichenbach.
1: Herr Schwarz, können Sie uns denn kurz sagen, was Sie momentan arbeiten?
2: Ich bin momentan bei der Stadt Nürtingen Leiter des Amtes für Liegenschaften, Wirtschaftsförderung und Bürgerbeteiligung. Eine Mischung, die jetzt vielleicht relativ wenig mit Jugend und Jugendlichen zu tun hat, aber es geht ja bei vielen Projekten auch immer um die Frage nach Grundstücken. Hier aktuell in Donsdorf gibt es ja das Thema mit der Mountainbike-Strecke am Ende vom Seizenbach-Spielplatz als auch ein liegenschaftliches, ein Grundstücksthema, Wirtschaftsförderung. Da geht es oftmals ja auch um die Frage von Ausbildungsplätzen für die Jugendlichen, die hier zum Beispiel auch an der Messelbergschule sind. Und beim Thema Bürgerbeteiligung muss man das Wort, glaube ich, etwas weiter fassen. Es geht ja nicht nur um Bürger, die wahlberechtigt sind, sondern es geht auch um Kinder- und Jugendbeteiligung. Und das ist so ein bisschen mein Aufgabenspektrum.
1: Was qualifiziert Sie besonders für dieses verantwortungsvolle Amt als Bürgermeister in Donsdorf?
2: Ich glaube, ich bringe eine gute Mischung mit. Ich habe an der Hochschule für öffentliche Verwaltung und Finanzen in Ludwigsburg studiert, habe inzwischen 16 Jahre Berufserfahrung bei der Stadt Nürtingen in der Kommunalverwaltung. Ich bin kommunalpolitisch interessiert, sowohl in meiner früheren Tätigkeit als Ortsvorsteher, aktuell auf der Verwaltungsbank mit dem Nürtinger Gemeinderat, aber auch im Kreistag in Esslingen. Und durch meine Partnerin habe ich in den letzten 6 Jahren einen Bezug hier nach Donsdorf herstellen können und habe deshalb auch eine persönliche Motivation, mich hier zu bewerben und mich hier auch für die Stadt zu engagieren, in der wir einen gemeinsamen familiären Mittelpunkt bilden wollen in Zukunft. Aber ich glaube, ich bringe auch den Blick von außen mit, neue Ideen und auch neue Herangehensweisen.
0: Donsdorf ist ja eine Fasnetz-Hochburg. Ist das Nürtingen auch?
2: Also ich glaube, was die Fasnet betrifft, steht Nürtingen weit hinter Donsdorf. Nürtingen ist eher evangelisch geprägt. Da spielt die Fasnet nicht so die Rolle, wobei wir in den letzten Jahren auch so ein bisschen das Feiern begonnen haben. Am schmutzigen Donnerstag wird auch in Nürtingen das Rathaus gestürmt und es gibt ein Narrengericht und der Oberbürgermeister muss Rede und Antwort stehen und es gibt auch einen kleinen Umzug. Aber ich konnte in den letzten 6 Jahren hier in Donsdorf schon sehr gut in die Fasnet hineinschnuppern, sei es bei den Prunksitzungen am Jahresanfang, sei es mit unseren Kindern beim Umzug oder auch als letzte Veranstaltung in der Fasnetz-Kampagne bei der Prinzenbeerdigung waren wir in den letzten Jahren schon dabei. Und ich hatte auch dieses Jahr die Gelegenheit, beim Wagenbau zuzuschauen. Das ist nochmal, glaube ich, ganz beeindruckend, wenn man nicht nur beim Umzug die Wägen sieht, sondern wenn man auch beim Wagenbau mal dabei war. Ich hatte auch die Gelegenheit, bei einigen Jugendlichen oder jungen Erwachsenen zuzuschauen, wie das Tannenmannhäs genäht wurde. Und da ist, glaube ich, viel ehrenamtliches Engagement hier in Donsdorf dahinter.
0: Der Donsdorf Jugendbeirat besteht aus Mitgliedern mit einer Altersspanne zwischen ca. 14 und 20 Jahren und interessiert sich somit dafür, wie sie die jüngere Generation mitnehmen möchten. Was können Sie dieser anbieten?
2: Ich glaube, ich kann einiges anbieten, weil ich einfach auch schon mein ganzes Leben immer wieder mit diesem Thema zu tun habe. Aus meiner eigenen Schulzeit weiß ich noch als Klassensprecher, als Schülersprecher, wie wichtig es war, Themen der Jugend zu transportieren. Ich war auch 4 Jahre lang im Landesschülerbeirat tätig, einem Gremium auf Landesebene, wo es natürlich im Schwerpunkt um die Bildungspolitik ging. Aber auch in meiner Zeit als Ortsvorsteher habe ich oftmals mit Kindern und Jugendlichen zu tun gehabt, wenn es um gemeinsame Vorhaben ging, wie die Neugestaltung von Spielplätzen, aber auch von Sportanlagen, aber auch teilweise von Bauvorhaben, wenn wir dann mit den Kindern und Jugendlichen auch zusammen überlegt haben, wie denn so ein Neubau auch gestaltet werden soll. Und ich weiß natürlich aus meiner jetzt aktuellen Tätigkeit als Amtsleiter, der auch für die Bürgerbeteiligung zuständig ist, dass es für Kinder und Jugendliche wichtig ist, nicht nur beteiligt zu werden, sondern auch Ergebnisse zu sehen. Es ist niemand geholfen, wenn ihr heute eine gute Idee habt und die Idee wird dann erst in 5 oder in 10 Jahren umgesetzt, sondern ich glaube, das A und O ist, dass wir auch Ideen, die realisierbar sind, auch zeitnah realisieren, gemeinsam, damit auch diejenigen, die die Idee hatten, auch noch von dem Ergebnis profitieren machen können. Und glaube ich, dem möchte ich mich so ein bisschen verschreiben, nicht alles auf die lange Bank zu schieben, sondern das Machbare hervorzuheben und dann auch gemeinsam umzusetzen.

0: Wir stellen uns mal kurz vor, wir haben Donnersdorf 2034. Frau Schwarz, warum werden Sie zu einer weiteren Amtszeit gewählt? Was haben Sie geschafft?
1: Ich hoffe, dass ich bis zum Jahr 2034 die Donnersdorfer Bürgerinnen und Bürger davon überzeugen könnte, dass beim Wort Bürgermeister nicht der Meister im Vordergrund steht, sondern der Bürger im Vordergrund steht, dass Bürgernähe auch gelebt werden kann, dass es mir wichtig ist, für alle Generationen, egal welchen Alters, ansprechbar zu sein, nicht nur im Rathaus, sondern auch wirklich draußen bei den Menschen, egal ob es jetzt hier bei euch im Radio ist oder bei einer Sportveranstaltung oder bei jeder anderen Gelegenheit, dass man einfach auch den Kontakt hat zwischen Bürgermeister und den Bürgern, um gemeinsam die Stadt voranzutreiben. Ich glaube, es ist auch wichtig, dass die Verwaltung als Dienstleister gesehen wird, dass die Verwaltung des Rathaus für die Bürgerinnen und Bürger da ist, dass man daran arbeitet, nicht mitzugeben, warum etwas nicht geht, sondern immer auch das Ermöglichen in den Vordergrund zu stellen. Das ist so ein bisschen die Grundintention, wo ich sage, jawohl, dann haben auch die Bürgerinnen und Bürger Vertrauen in die Verwaltung und auch in mich als möglicher Bürgermeister. Was bis dahin realisiert worden ist, ich glaube, es gibt zahlreiche Projekte, die auf der Tagesordnung stehen werden. Ich hoffe, dass wir bis dahin erfolgreich die Wiedereröffnung der sanierten Steingarten-Grundschule feiern konnten. Ich gehe mal davon aus, dass bis dahin die Arbeiten am Rechberg-Gymnasium gestartet sind. Ich hoffe auch, dass wir den Zuschuss erhalten haben, um unser Hallenbad zu sanieren. Und auch die anderen Projekte, die man sich vorgenommen hat an der Lautertalhalle, hier an der Sporthalle, dass auch das Feuerwehrmagazin entsprechend gebaut worden ist und der Bestand saniert worden ist, dass aber auch Donnersdorf zu einem attraktiven Wirtschaftsstandort wurde, dass einfach auch entsprechende Einnahmen der Stadt zufließen, dass Arbeitsplätze und Ausbildungsplätze entstehen und dass wir vor allem einen attraktiven Stadtkern, einen Ortskern haben mit einer hohen Aufenthaltsqualität, auch im Zusammenhang mit dem Schlossgarten, mit mehr Grün in der Stadt, der einfach auch für alle Altersklassen ja Aufenthaltsqualität bietet. Das wären, glaube ich, so die Projekte, die ich gerne innerhalb der nächsten 8 Jahre vielleicht nicht allesamt umsetzen kann, aber zumindest in Angriff nehmen möchte.
0: Sie haben jetzt viele Projekte genannt. Welche davon würden Sie favorisieren?
1: Ich denke, die Projekte, die im Bereich Schule, Bildung, aber auch Sport genannt wurden, das sind die Projekte, die einfach eine hohe Priorität genießen. Donnersdorf hat eine unheimlich vielfältige Schul- und Bildungslandschaft. Einige Investitionen in den Ortsteilen wurden schon getätigt. Hier an der Messelbergschule wurde auch schon investiert. Und ich glaube, Kinder und Jugendliche und eine gute Bildung, eine gute Betreuung, das ist der Schlüssel auch für ein gutes Gemeinwesen. Aber daran anknüpfen ist mir auch schon auch wichtig, dass es auch einen Anschluss gibt für die Kinder und Jugendlichen, die hier auf den Schulen waren, dass es zum Beispiel auch Ausbildungsplätze in Donnersdorf gibt, dass auch die Jugendlichen, die jungen Erwachsenen die Möglichkeit haben, hier am Ort auch bleiben zu können, dass sie sich in den Vereinen engagieren können, dass sie sich ehrenamtlich engagieren können. Das macht ja auch das Gemeinwesen hier in der Stadt aus.
0: Wir kommen zu der Kategorie Entweder-Oder-Frage. Sie ziehen eine Frage, lesen sie selbst vor und beantworten sie natürlich.
1: Die Frage lautet, strengere Regeln oder mehr Eigenverantwortung? Die Frage möchte ich klar mit mehr Eigenverantwortung beantworten. Ich glaube, das ist wichtig, dass wir, egal in welchem Gremium es geht, egal ob das die Verwaltung ist, ob das die Jugend ist, Eigenengagement, Eigenverantwortung ist einfach ganz wichtig. Das braucht man auch später fürs Berufsleben, für die eigene Familie, Verantwortung zu übernehmen. Ich glaube, es ist niemand damit gedient, wenn man alles vorschreibt, das lähmt, das blockiert. Und man braucht einfach auch Zutrauen. Eigenverantwortung heißt auch Zutrauen. Das heißt auch im Zweifelsfall, wenn mal eine Entscheidung falsch sein sollte, dass man dafür auch gemeinsam einsteht und gemeinsam an einer Lösung arbeitet. Mir persönlich ist es lieber, wenn wir 10 Entscheidungen zu treffen haben, dass wir dann auch 10 Entscheidungen treffen. Und wenn 8 davon richtig waren und 2 falsch, dann ist es immer noch deutlich, deutlich besser, wie wenn wir um die Entscheidungen kreisen und gar nichts entscheiden. Und deshalb ist Eigenverantwortung auf jeder Ebene ganz wichtig.
0: Herr Schwarz, das Ganze kommt ja ins Radio und zu einer Radiosendung gehört auch gute Musik. Welchen Musikwunsch dürfen wir Ihnen denn erfüllen?
1: Sie können jetzt leider nicht mein Augenzwinkern sehen, aber ich zwinker mit den Augen und ich würde mir von ABBA Money, Money, Money wünschen. Ich glaube, das ist jetzt vielleicht nicht hundertprozentig mein Musikgeschmack, aber Money, Money, Money, das können wir hier in Donnersdorf ganz gut gebrauchen, um nicht nur in den nächsten 8 Jahren die ganzen Projekte und Ideen umzusetzen, sondern auch in den Jahren danach, nach 2034, fortfolgende. Dankeschön.
0: Vielen Dank, Herr Schwarz, für Ihre spannenden und interessanten Ausführungen. Viel Erfolg bei der Bürgermeisterwahl am 26.04. und vielleicht bis bald auf einer Jugendbeirat-Sitzung.
1: Liebe Melina, liebe Feli, vielen Dank für eure Zeit, für das Interview. Es hat unheimlich viel Spaß gemacht und ich würde mich freuen, wenn wir dann nach dem 26. April uns in dieser Runde oder bei anderer Gelegenheit wieder sehen würden. Vielen Dank.

0: was hätten wir nicht alles mit diesem schönen Tag anfangen können? Vielleicht mal ausgehen, vielleicht mal ins Hallenbad. Aber wir wussten es ja mal wieder besser und wollten unbedingt diese Schülerradiosendung hören. Tja, das haben wir nun davon.
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0: Wir sitzen hier im schönen Radiostudio der Messelbergschule Donsdorf. Mein Name ist Melina Krummer.
1: Und ich heiße Felicitas Nagel. Wir begrüßen herzlich unseren Gast, Frau Kuhl-Zausinger. Herzlich willkommen im Radiostudio der Messelbergschule.
0: Vielen Dank für Ihre Bereitschaft, an dieser Sendung teilzunehmen.
1: Stellen Sie sich den Hörern einfach mal kurz vor. Wo wohnen Sie und was arbeiten Sie?
2: Sehr gerne stelle ich mich vor. Ich freue mich über die Möglichkeit, im Rahmen vom Podcast beim Jugendbeirat mich persönlich vorzustellen und entsprechend auch meine Sichtweise und Werte darzulegen. Ich selber bin 38 Jahre alt, heiße Danny Kuhl-Zausinger, wohne in Schwäbisch Gmünd auf dem Rechberg, bin derzeit amtierender Bürgermeister in Göggingen im Ostalbkreis und komme tendenziell eher nicht aus der Verwaltung. Ich habe Elektroniker für Geräte und Systeme gelernt, eine Ausbildung gemacht, bin dann Elektromeister geworden bei der Bundeswehr. Nach der Bundeswehrzeit habe ich dann den gehobenen Verwaltungsdienst studiert, war dann Hauptamtsleiter in Bad Überkingen und habe mich 2021 zur Wahl gestellt in Göggingen und seitdem dort Bürgermeister.
0: Wie kommen Sie nach Donsdorf?
2: Ja, ganz klar ist das für mich natürlich ein Fortschritt in der Karriere. Ich finde, als Bürgermeister in einer kleinen Kommune hat man dann doch sehr viele Tätigkeitsfelder, die der Sachbearbeitung entsprechen. Hier in der Stadt ist man gut aufgestellt. Man kann als Bürgermeister den Blick nach vorne richten. Wir können hier einiges bewegen, auch in Zeiten von einem knappen Haushalt. Und dazu natürlich die örtliche Nähe, die jetzt mit dem Rechberg vorhanden ist, bringt mich dazu, hier zu kandidieren. Und ich freue mich auf die Aufgabe, wenn ich dann gewählt werde.
1: Was machen Sie denn in Ihrer Freizeit?
2: Also in der Freizeit verbringe ich gerne die Zeit mit der Familie. Ich habe 3 Kinder, ich habe einen Hund, ich habe eine Frau. Das bedarf natürlich schon seiner Zeit und das ist auch mein Rückhalt. Von dem her bin ich da gerne zu Hause. Nichtsdestotrotz habe ich auch Hobbys. Ich bin leidenschaftlicher Fußballer, schaue das auch immer noch gerne. Habe dann auch eine Zeit lang, sagen wir mal, Volleyball gespielt im aktiven Bereich. Das heißt, da bin ich auch immer noch gerne dabei. Ja, und ansonsten bin ich gerne in Freizeit in der Natur unterwegs. Ich gehe gern wandern und natürlich mache ich auch mal den ein oder anderen Urlaub. Und was mich am Ausgleich so ein bisschen macht, das ist das Kochen. Also ich koche sehr gerne und ich glaube, wer mich besucht, der wird immer ganz gut verköstigt und ich denke, ich bin auch ein ganz guter Gastgeber.
0: Was würde es denn zum Essen geben? Sprich, was ist denn Ihr Lieblingsessen?
2: Also ich kann jetzt nicht genau sagen, was mein Lieblingsessen ist. Ich baue eigentlich immer meine Gerichte so, wie sie in meinem Kopf sind. Also ich benutze selten auch ein Rezeptbuch, sondern ich gucke mir einfach dann an, meistens, was gibt es im Angebot. Dann wird entsprechende Zutat gekauft. Spontan fällt mir Rinderrouladen ein und dann wird es entsprechend gekocht, Beilagen dazu gemacht. Und ich bin ein Freund davon, alles selber zu machen. Das heißt, ich mache auch das Rotkraut selber und ich mache auch die Spätzle selber. Von dem her nimmt das Zeit in Anspruch, aber ist für mich dann tatsächlich ein Ausgleich.
0: Was qualifiziert Sie besonders für dieses verantwortungsvolle Amt als Bürgermeister in Donsdorf?
2: Ja, ich denke, das sind mehrere Dinge und vielleicht auch einfach das Gesamtpaket. Also ich bin ein sehr offener Mensch, ich bin direkt, ehrlich und nicht nur das Schlagwort transparent, sondern tatsächlich, wenn man zu mir kommt, dann lege ich auch die Sichtweisen dar, wie sie sich darstellen. Ich bin ein sehr kommunikativer Mensch, das heißt, bevor irgendwas passiert, kommuniziere ich sehr gerne auch mit den Beteiligten, was in der Zeit ja teilweise nicht unbedingt immer der Fall ist. Dazu denke ich, mit meinem Hintergrund bringe ich nicht nur die Erfahrung aus dem Handwerk mit, sondern ich bringe auch die Erfahrung entsprechend von der Verwaltung, vom Rechtsgebiet entsprechend mit. Und dadurch, dass ich dann diese Dinge eben gelernt habe, kann ich auch das ein oder andere besser verstehen. Und dazu ist es in der heutigen Zeit, glaube ich, ganz gut, als unparteiischer und unabhängiger Kandidat und auch von außen kommend die Dinge zu betrachten, entsprechend das Ganze objektiv zu beurteilen. Und dann sehe ich mich auch als Vernetzer, denn wir haben nun mal viele Akteure, die bei Entscheidungen dann involviert sind und jeder hat seine eigene Meinung und die ist auch richtig und am Ende des Tages muss man das Ganze dann auch vernetzen und eine gute Entscheidung treffen, die dann zumindest die Mehrheit mittragen kann. Und ich denke, das kann ich ganz gut. Dazu motiviere ich ganz gerne die Menschen. Heißt, wenn es um ein Thema geht, erstmal informieren, dann kommunizieren und dann entsprechende Meinung einholen, sodass man dann die Entscheidung ja, so treffen kann, dass es für uns, so wie ich es jetzt gerade auch in meiner Kommune mache, eben die beste Entscheidung ist für die Kommune, für die Gemeinde oder hier die Stadt.

0: Der Donsdorfer Jugendbeirat besteht aus 10 Mitgliedern mit einer Altersspanne zwischen ca. 14 und 20 Jahren und interessiert sich somit dafür, wie sie die jüngere Generation mitnehmen möchten. Was können Sie dieser bieten, Frau Kuhl-Zausinger?
1: Ja, ich habe es eben schon mal gesagt, ich habe selber 3 Kinder, die sind 9, 11 und 13, das ist jetzt nicht 14 bis 18, aber ich denke, dadurch bin ich sehr nah dran am Geschehen. Ich weiß ungefähr, was die Jugend oder die Kinder bewegt, und ich denke, dadurch, dass ich auch das offene Ohr habe, wird sich vielleicht das ein oder andere ändern, falls ich hier gewählt werde, sodass ich einen Termin anberaumen möchte, nicht nur einmal im Jahr, sondern eben monatlich die Jugendlichen und die Kinder ins Rathaus rein und dann ein offenes Gespräch führen, wie es gerade aufgestellt ist um die Jugend, was gewünscht wird, und entsprechend dann eine Agenda aufstellen, die man dann auch in Bezug auf Planungssicherheit für die Kinder eben mit festen Daten versieht, dass man auch weiß, das, was man sich vornimmt, das wird dann auch irgendwann mal umgesetzt. Und die Jugend und die Kinder, die müssen natürlich auch etwas lernen. Deshalb bin ich ein Freund davon, ein gewisses Budget zur Verfügung zu stellen, zur freien Verfügung, ähnlich wie die Ortsteile das tun. Die, sage ich mal, ist natürlich noch anheimgestellt. Das muss man mit dem Stadtrat besprechen, was man da machen kann. Aber so kann dann die Jugend auch selber entscheiden, was für Wege man gehen möchte, was man sich anschaffen möchte. Und eventuell dann, wenn es was Größeres ist, auch 1 oder 2 oder 3 Jahre sparen, dass man dann entsprechende Vorhaben dann auch umsetzen kann. Ich denke, das ist ein gutes Angebot. Im Gegensatz dazu, dass es eine gute Vereinsarbeit geht, ist die Stadt, glaube ich, für den Horizont zu erweitern zuständig. Und eben alles, was außerhalb der Vereine geschieht, sollte dann da besprochen werden, und da geht's von, sage ich mal, Weiterbildung über Mediengestaltung, wie sieht der Alltag aus, bis hin zu Freizeitgestaltung. Bikepark ist ja ein sehr großes Thema gerade. Ich denke, da gibt's viel Arbeit, und da möchte ich einfach mit dabei sein und zusammen sehr viele Jugendliche eben akquirieren, da mit dran teilzunehmen und sich zu engagieren.
2: Wir stellen uns vor, wir sitzen in einer Zeitkapsel und werden ins Jahr 2034 katapultiert. Herr Kuhl-Zausinger, warum werden Sie zu einer weiteren Amtszeit gewählt? Was haben Sie in der Zeit geschafft?
1: Wenn ich in die Zeitkapsel einsteige und wieder aussteige, und natürlich meine Fantasievorstellung ist natürlich, ich steige aus, die Kinder kommen auf mich zu, nehmen mich in den Arm und sind vollkommen zufrieden. Jeder hat genau das, was er haben möchte, und ist quasi für die Zukunft perfekt aufgestellt. Das ist aber meine Wunschvorstellung, und ich glaube, da sind wir weit von entfernt. Von daher wäre es für mich ein Anliegen, einfach möglichst viele Kinder und Jugendliche im Boot zu haben, dass wir zumindest mal einen Teil der Agenda, den wir aufgestellt haben, eben abgearbeitet haben, und dass wir in Richtung, dass alle zufrieden sind, zumindest mal einen großen Berg geschafft haben. Und ich denke, mit weiteren 8 Jahren machen wir dann noch mehr voll. Und wenn es dann die dritte Amtszeit geht, dann haben wir es hoffentlich geschafft.
0: Wir kommen zu der Kategorie Entweder-Oder. Sie ziehen eine Frage, lesen Sie selbst vor und beantworten diese natürlich.
1: Also ich habe die Entweder-Oder-Karte gezogen, und da steht drauf, mehr Investitionen in Umwelt oder Wirtschaft. Ich glaube, das Thema ist brandaktuell. Wir sehen es am Bikepark, da geht es um die Umwelt, und gerne würde man da entsprechend was für die Kinder schaffen. Hier geht es dann um die Wirtschaft, und ich denke, das eine bedingt das andere. Wir wollen ja in Donsdorf wirtschaftlich einfach besser dastehen. Das heißt, auf der Einnahmenseite ein paar Euros mehr stehen haben, dass wir auf der anderen Seite eben auch investieren können. Und deshalb erstmal Wirtschaft. Und wenn wir in der Wirtschaftsfrage die Umweltgeschichte direkt mit dabei beleuchten, ich denke, dann sind wir auf dem richtigen Weg. Deswegen erst Wirtschaft, dann Umwelt, aber beides wichtig. Deswegen für mich eigentlich keine Entweder-Oder-Frage, sondern beides.
2: Herr Kuhl-Zausinger, zu einer guten Radiosendung gehört auch gute Musik. Was würden Sie denn auswählen?
1: Also ich habe einiges, sage ich mal, im Portfolio, was ich gerne höre. Aber ich denke, im letzten Jahr, auch mit der Hochzeit, die ich dann entsprechend hatte, ist bei uns Cyril mit Stumbling In immer im Hintergrund gelaufen. Und das verbinde ich einfach mit zu Hause, mit Liebe und mit Familie.
0: Dann spielen wir das für Sie.
2: Vielen Dank, Herr Kurzhausinger, für Ihre spannende Ausführung. Viel Erfolg bei der Bürgermeisterwahl am 26.04. und vielleicht bis bald auf einer Jugendbeiratssitzung.
1: Ja, Melina und Feli, herzlichen Dank, dass ich mich euren Fragen stellen durfte. Es hat mir sehr viel Spaß gemacht und natürlich hoffe ich, dass wir uns des Öfteren dann in der Zukunft sehen. Dankeschön. Alle.

0: Stammzuwachs bekommen. Wir sind jetzt zu dritt in der Moderation. Mein Name ist Feli.
1: Mein Name ist Melina.
2: Und ich heiße Anna. Wir sitzen weiterhin im Radiostudio der Messelbergschule Donsdorf und haben nun einen weiteren Bürgermeisterwahlkandidaten, Herrn Matthias Bob, am Mikrofon.
1: Herzlich willkommen, Herr Bob. Vielen Dank für Ihre Bereitschaft, an dieser Sendung teilzunehmen.
0: Stellen Sie sich den Hörern einfach mal vor. Wo wohnen Sie und was arbeiten Sie?
3: Hallo, erstmal Dankeschön für die Einladung. Mein Name ist Matthias Bob. Ich wohne in Donsdorf in Kernstadt und bin gebürtiger Reichenbacher. Ich arbeite bei der Firma Minkbürsten in Jebenhausen, bin dort unterstützend im Einkauf tätig und für die Arbeitsvorbereitung zuständig. Und meine Hobbys sind Kochen, Wandern, Baden und natürlich Fußball spielen als Junge.
1: Was qualifiziert Sie besonders für dieses verantwortungsvolle Amt als Bürgermeister in Donsdorf?
3: Für das Amt des Bürgermeisters qualifiziert mich sicherlich die Fähigkeit, auf Menschen zuzugehen. Ich schaffe es, die Leute für mich einzunehmen im Team und sie zu begeistern von meinen Ideen. Meine Weitsicht und meine Ortskenntnis hier in Donsdorf sind auch sicherlich von Vorteil. In Donsdorf hilft es auch natürlich, dass ich schon im Stadtrat bin und ein gewisses Vorwissen mitbringe über die geplanten Projekte, über alles, was so ansteht. Das ist sicherlich von Vorteil und bei meinen bisherigen Arbeitgebern wurden mir auch stets Aufgaben zugeteilt, die auch weit über meine Verantwortung rausgegangen sind und die konnte ich immer mit Bravour meistern. Und ich glaube, das befähigt mich auch dazu, hier in Donsdorf erfolgreich Bürgermeister zu werden.
1: Welche Aufgaben stehen denn gerade an?
3: Ja, aktuell ist ein sehr spannendes Thema die Stadtentwicklung. Wie soll es weitergehen? Und da haben wir jetzt erst eine Bürgerbeteiligung gehabt, die von der Resonanz her nicht so positiv war, wie wir uns das erhofft haben, aber wir lassen uns davon nicht beirren. Die Stadtentwicklung wird vorangetrieben. Zudem arbeiten wir fleißig an der Infrastruktur. Ein neues Feuerwehrmagazin soll gekommen. Die Steingartengrundschule wird aktuell saniert. Und auch das Hallenbad ist geplant und da haben wir Aufgaben genug.
2: Der Donsdorfer Jugendbeirat besteht aus Mitgliedern mit einer Altersspanne zwischen ca. 14 und 20 Jahren und interessiert sich somit dafür, wie sie die jüngere Generation mitnehmen möchten. Was können Sie der Jugend anbieten?
3: Ja, ich selbst war auch schon früher hier in der Jugendarbeit tätig. Ich habe auch damals das Jugendhaus Carajo mitentwickelt und gegründet. Und deswegen verstehe ich, glaube ich, schon ganz gut, wie die Jugendlichen so ticken. Auch, dass ich von hier komme, hilft mir natürlich zu verstehen, was ist denn wichtig für die junge Generation. Ich glaube, ich kann die Generation so motivieren, indem ich ihnen mehr Verantwortung gebe und mehr Aufgaben zutraue. Und ihnen einfach das Vertrauen schenkt, auch selber Projekte umzusetzen und damit auch ihre Fähigkeiten zu stärken, selbst etwas zu entwickeln und selbst zu gestalten.
0: Wir stellen uns vor, wir machen eine Zeitreise ins Jahr 2034. Natürlich sind wir weiterhin in Donsdorf und die nächste Bürgermeisterwahl steht an. Warum sollten genau Sie zu einer weiteren Amtszeit gewählt werden und was haben Sie bis jetzt erreicht?
3: Natürlich, wer mein Wahlprogramm liest, der sieht, dass mein Wahlprogramm ausgelegt ist für eine auf jeden Fall weitere Amtszeit. Denn alles, was dort angestoßen wird, wird seine Zeit brauchen. Stadtentwicklung und auch die Neuausrichtung von Donsdorf, was energetisch die Energie angeht, die ist sicherlich nicht sofort gemacht. Was ich bis dahin geschafft habe, ich hoffe, dass ich den Leuten vermitteln kann, dass den Weg, den ich eingeschlagen habe, dass ich den begonnen habe, dass ich losmarschiert bin, dass man schon die ersten Erfolge sieht, dass man sieht, in welche Richtung die Stadtentwicklung geht. Und ich glaube, dass dann die Leute auch das Vertrauen haben, dass ich eine zweite Amtszeit bekommen kann, um dann die Projekte weiter fortzuführen und auch zu Ende zu bringen.
1: Kommen wir zu der beliebten Kategorie Entweder-Oder. Herr Bob, Sie ziehen eine Karte, lesen diese Frage darauf vor und beantworten Sie diese.
3: Ich habe die Karte gezogen mit der Frage, mehr Sicherheit oder mehr Freiheit? Ich bin ganz klar für mehr Sicherheit.
2: Und warum, Herr Bob?
3: Das Thema Sicherheit spielt für mich eine sehr große Rolle und ich bin ein Mensch, der sehr viel Wert auf Sicherheit legt. Ich bin jetzt nicht so der Risikomensch und deswegen lege ich für mich den Schwerpunkt mehr auf die Sicherheit.
2: Wir konnten den anderen beiden Kandidaten für das Bürgermeisteramt Musikwünsche erfüllen. Welchen Titel dürfen wir denn für Sie spielen, Herr Bob?
3: Ich würde mir CJ Taylor Wunderschön wünschen.
0: Hat dieses Lied in Ihrem Leben eine Bedeutung, Herr Bob?
3: Dieses Lied steckt mich einfach mit guter Laune an, aber hat keine spezielle Bedeutung für mich.
1: Vielen Dank, Herr Bob, für Ihre spannende Ausführungen. Viel Erfolg bei der Bürgermeisterwahl am 26.04. und vielleicht bis bald auf einer Jugendbeiratssitzung.
3: Liebe Felicitas, liebe Melina, liebe Ann-Kathrin, vielen Dank für die Einladung und für die spannenden Fragen und ja, hoffentlich bis bald bei einer Jugendbeiratssitzung.

Das war unsere Radiosendung des Donzdorfer Jugendbeirats mit den drei Kandidaten für die Bürgermeisterwahl 2026 in Donzdorf. Wir konnten viele interessante Fakten und Informationen zu Herrn Schwarz, Herrn Kurzhausinger und Herr Bob erfahren. Jetzt liegt es an den Bürgerinnen und Bürgern der Stadt Donzdorf, wer das Rennen am 26.04.2026 macht. Wir sind gespannt.

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0: Man fühlt halt diesen Schmerz, den diese Leute halt ausdrücken wollen in ihren Liedern. 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

0: Das unfallfreie Integrieren eines Nebensatzes in einen Hauptsatz fällt nicht jedem immer leicht.
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2: Willkommen zur Radiobühne heute. Mein Name ist Jürgen Schambeck und wir begrüßen auf unserer Radiobühne Amy Fingers. Bühne frei!

0: Die Radiobühne goes international. Daher muss ich für unsere Hörer heute erwähnen, dass das Interview auf Englisch geführt wurde und die Fragen hier für euch nur auf Deutsch gestellt werden, damit es einfacher ist zu verstehen. Seine Antworten, die kommen zwar in Englisch, werden aber, wenn es nicht eindeutig ist, im Nachgang von mir übersetzt. Okay, let's start. Moses, willkommen hier auf unserer Radiobühne. Stell dich doch bitte mal kurz vor.
1: Hello everyone, my name is Moises Figueroa. I'm from Lima, Peru.
0: Welches Instrument oder Instrumente spielst du?
1: I play the electric guitar and also I use some softwares for musicians.
0: Also er spielt Electric Guitar, er nutzt Software für Musiker, das ist so sein Handwerkszeug. Wie lange machst du schon selbst Musik?
1: I make music from 2007.
0: Was hat dich inspiriert, selbst Musik zu machen, beziehungsweise zur Gitarre zu greifen, inspiriert und zu spielen?
1: I feel there's an inner force that drives you to want to learn to play an instrument and want to write your own songs.
0: Er spürt ja eine innere Kraft, die ihn dazu brachte, ein Instrument zu spielen und eigene Songs zu schreiben. Für mich geht das so in Richtung Carlos Santana. Er hatte auch so schöne prägende Gitarrensounds. Liege ich da richtig oder gibt es da noch weitere Einflüsse?
1: Oh, I'd say Carlos Santana was the first guitarist I pay attention to when I was just starting to learn. When I was in high school, a friend lent me a Guns N' Roses CD. And then another friend introduced me to bands from the 80s. In short, I'm a huge fan of Carlos Santana, Jimi Hendrix, Slash from Guns N' Roses, Gary Moore, Cissy DeVille from Poison, Joe Satriani, and mostly 80s music.
0: Ja, Carlos Santana war der erste Gitarrist, der ihn inspiriert hat. Zu Highschool-Zeiten gab ihm mein Freund eine Guns N' Roses CD und andere CDs aus den 80ern. Interessant, was wir von dir hören. Dann spielen wir jetzt weitere Titel von dir und lauschen, wer dich dabei inspiriert hat. Denn die Einflüsse, die du gerade genannt hast, die sind ja wirklich groß.

0: zurück am Mikro. Weitere Fragen an dich. Wie war der Weg zu uns auf die Radiobühne? Beziehungsweise, wie hast du überhaupt Radio Fips in Lima gefunden?
1: I got to your radio station because Therese shared me the link.
0: Ah, durch eine gute Freundin hier in Deutschland, die Radio Fips kennt und hört. Therese aus Bad Waldsee hat mir den Link gesendet. Moses, du bist dann nicht nur mit deinen Songs, die wir gerade gehört haben, aktiv. Da gibt es ja noch mindestens ein weiteres Projekt, habe ich gehört.
1: Yes, the Mosodaco Project was born from the blending of Therese's art and my music. It was because when I look at Therese's paintings, I feel that melodies come to me. It is about feelings.
0: The Mosodaco Project wurde geboren aus der Verschmelzung ihrer Bilder und seiner Musik. Er schaut die Bilder an, fühlt die Melodie und die spielt er dann. Wie lange gibt es da schon, das Project?
1: The Mosodaco has 1.5 years.
0: Was ist das Besondere in dem Project?
1: The special about the project is that each spiritual painting is born with a spiritual melody. Each painting and melody is personalized according to what we perceive from the soul of each person.
0: Das Besondere daran ist, dass jedes spirituelle Bild mit einer spirituellen Melodie geboren wird. Das ist ja sehr interessant. Wie kann man das Zusammenspiel Bild-Melodie beschreiben?
1: Yes, each song that accompanies each painting is only released for approximately 20 to 50 seconds. The full song is sent to the person who placed the order. Only this person can decide whether to share it with someone else or keep it for themselves.
0: Ja, jede Melodie wird speziell für jedes Bild erstellt und ist zwischen 20 bis 50 Sekunden lang. Somit ergeben Bild und die Melodie eine Symbiose und das ist das Besondere des Projekts. Das Bild können wir leider im Radio nicht zeigen, doch einen der Titel dazu, den hören wir jetzt.

0: Auf der Radiobühne heute Amy Fingers, jetzt wieder am Mikro und weiter geht's mit den Fragen. Wie kann man dich oder euch erreichen, um einen eigenen Titel und das Bild dazu zu bekommen?
1: You can write us in Facebook. We are as the Mosso Daco.
0: Wer schreibt die Songs und die Texte?
1: Teresa and I. We share the entire creative process. It's a connection that flows naturally.
0: Das ist ein ganz kreativer Prozess mit einer Verbindung, die ganz natürlich fließt. Ja, zurück jetzt zu deinen eigenen Songs und da hören wir jetzt gleich nochmal zwei davon.

0: Amy Fingers heute auf der Radiobühne. Wir haben schon viel von ihm erfahren. Ein Projekt, The Modosako Project, das hat er natürlich auch noch am Laufen. Wie und was haben wir ja erfahren. Bild und Musik, schöne Symbiose. Und mal sehen, was wir jetzt noch alles hier von ihm erfahren. Wo werden die Songs arrangiert und gemischt?
1: We do it all by ourselves.
0: Wo kann man denn deine Musik finden?
1: My personal music is available on streaming platforms. Spotify, Amazon Music, Apple Music, YouTube and Music for Stories on Facebook and Instagram.
0: Ja, meine eigenen Songs gibt es auf allen Streaming-Plattformen. Ja, Spotify, Amazon Music, Apple Music, YouTube unter dem Namen Amy Fingers.

Amy Fingers auf der Radiobühne. Danke, Moises, dass du hier auf der Radiobühne warst. Viel Erfolg weiterhin mit deinen Songs und Projekten. Durch die Radiobühne führte heute Jürgen Schambeck und wir hören zum Abschluss natürlich nochmal ein paar weitere Songs von dir. Macht's gut, bis dahin. Bye, bye.

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1: Hallo und herzlich willkommen zu Radio Goethe. Ich bin Arndt Peltner. Wie immer wartet eine vielseitige Sendung auf euch, also dranbleiben. Ich fange mit zwei neuen Songs von Hacke de Picciotto an. Das sind Alexander Hacke und Daniel de Picciotto. Ihr neues Album Lichtung kommt im Juli raus. Diesmal ganz deutschsprachig. Hier ein Doppelpack.

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0: Das war die Sendung Premium Deep Sound. Die gibt es übrigens dreimal pro Woche. Wer also noch nicht genug hat, der kann mal auf unserer Homepage nachschauen, wann die Sendezeiten sind. Radiofips.de lautet die Homepage. Und übrigens freuen wir uns natürlich auch immer über Feedback. Das geht ganz einfach über WhatsApp 07161 914 24 24 oder ganz einfach eine E-Mail schreiben an studio@radiofips.de. Ich hoffe, euch hat das Set gefallen und vielleicht seid ihr ja auch beim nächsten Mal wieder dabei. Dann viel Spaß mit dem weiteren Programm und bis dahin alles Gute. Ciao, ciao.
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